0: Derzeit in Augsburg Hauenstetten Regen bei 12 Grad, Mering 11 Grad, Lauben ebenfalls 11 Grad. In der Nacht bleibt es zwischen Donau und den Alpen grau und stellenweise nass. Die Temperaturen sinken bis zum Morgen auf 7 bis 9 Grad. Bis zum Donnerstag halten sich dichte Wolken und örtlich fällt noch etwas Regen. Später lockert es von Westen her langsam auf. Am Nachmittag gibt es Sonne und nur einzelne Schauer oder kurze Gewitter. Am Freitag wird es wieder trüber und zeitweise nass. Zum Wochenende hin setzt sich mehr Sonne durch und es wird mit 22 bis 24 Grad spürbar wärmer.
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0: Derzeit gibt es keine Verkehrsbehinderungen. Ihr habt freie Fahrt. Es liegen keine Blitzer oder Abstandsmeldungen vor. Besser unterwegs mit KI und unserer Community.
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0: Derzeit in Augsburg Hauenstätten Regen bei 12 Grad, Mering 11 Grad, Lauben ebenfalls 11 Grad. In der Nacht bleibt es zwischen Donau und den Alpen grau und stellenweise nass. Die Temperaturen sinken bis zum Morgen auf 7 bis 9 Grad. Bis zum Donnerstag halten sich dichte Wolken und örtlich fällt noch etwas Regen. Später lockert es von Westen her langsam auf. Am Nachmittag gibt es Sonne und nur einzelne Schauer oder kurze Gewitter. Am Freitag wird es wieder trüber und zeitweise nass. Zum Wochenende hin setzt sich mehr Sonne durch und es wird mit 22 bis 24 Grad spürbar wärmer.
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2: Ich bin Hendrik Daum. In diesen Minuten startet auch der dritte Gastgeber der Fußball-WM ins Turnier. Die USA treffen in Los Angeles auf Paraguay. Allerdings nicht vor den Augen von Präsident Trump. Der lässt sich nämlich von Außenminister Rubio vertreten. Am Abend hatte bereits nach Mexiko im Eröffnungsspiel auch Co-Gastgeber Kanada sein erstes WM-Spiel absolviert. In Toronto kamen die Kanadier zu einem 1:1 Unentschieden gegen Bosnien-Herzegowina. Frauen und Kinder besser vor sexueller Gewalt schützen. Das war ein zentrales Thema der Justizministerkonferenz in Hamburg. Die Ressortchefs von Bund und Ländern wollen unter anderem längere Verjährungsfristen für schwere Sexualdelikte. Sur Tassovali mit den Einzelheiten.
3: Konkret soll die Verjährungsfrist für schwere sexuelle Übergriffe von bisher 5 auf 20 Jahre steigen. Außerdem wollen die Justizminister erreichen, dass geplante Sexualstraftaten künftig früher aufliegen. Auch dann, wenn sie in Chatgruppen oder auf Online-Plattformen vorbereitet werden. Wer von solchen Plänen erfährt, soll sie künftig melden müssen.
2: Der Iran und die USA haben sich offenbar auf ein Rahmenabkommen für einen Frieden geeinigt. Das zumindest verkündete Pakistans Premier Sharif. Vorgestern bereits hatte US-Präsident Trump von Fortschritten in den Verhandlungen über ein Kriegsende gesprochen. US-Angaben zufolge hat sich der Iran bereit erklärt, sein Atomprogramm einzustellen und das bereits angereicherte Uran zu zerstören und abzutransportieren. Iranische Medien bestreiten allerdings eine derartige Erklärung. Mit einer Gala-Vorstellung hat Andreas Obst am Abend seinen FC Bayern München zum ersten Sieg in der Finalserie der Basketball-Bundesliga geführt. Beim 102:94 gegen Alba Berlin steuerte der Welt- und Europameister 33 Zähler zum Erfolg der Bayern bei. Das zweite Match steigt am Sonntag erneut im Münchner SAP-Garden. Danach zieht die Serie nach Berlin. Meister ist, wer zuerst 3 Partien gewinnt.
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0: 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Derzeit gibt es keine Verkehrsbehinderungen. Ihr habt freie Fahrt. Es liegen keine Blitzer oder Abstandsmeldungen vor. Besser unterwegs mit KI und unserer Community.
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0: Derzeit in Augsburg Hauenstätten Regen bei 12 Grad, Mering 11 Grad, Lauben ebenfalls 11 Grad. In der Nacht bleibt es zwischen Donau und den Alpen grau und stellenweise nass. Die Temperaturen sinken bis zum Morgen auf 7 bis 9 Grad. Bis zum Donnerstag halten sich dichte Wolken und örtlich fällt noch etwas Regen. Später lockert es von Westen her langsam auf. Am Nachmittag gibt es Sonne und nur einzelne Schauer oder kurze Gewitter. Am Freitag wird es wieder trüber und zeitweise nass. Zum Wochenende hin setzt sich mehr Sonne durch und es wird mit 22 bis 24 Grad spürbar wärmer.
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0: Derzeit gibt es keine Verkehrsbehinderungen. Ihr habt freie Fahrt. Es liegen keine Blitzer oder Abstandsmeldungen vor. Besser unterwegs mit KI und unserer Community.
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1: Derzeit in Augsburg hauen Städtenregen bei 12 Grad, Mering 11 Grad, Lauben ebenfalls 11 Grad. In der Nacht bleibt es zwischen Donau und den Alpen grau und stellenweise nass. Die Temperaturen sinken bis zum Morgen auf 7 bis 9 Grad. Bis zum Donnerstag halten sich dichte Wolken und örtlich fällt noch etwas Regen. Später lockert es von Westen her langsam auf. Am Nachmittag gibt es Sonne und nur einzelne Schauer oder kurze Gewitter. Am Freitag wird es wieder trüber und zeitweise nass. Zum Wochenende hin setzt sich mehr Sonne durch und es wird mit 22 bis 24 Grad spürbar wärmer.
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3: Ich bin Hendrik Daum. Das Institut der deutschen Wirtschaft rechnet damit, dass hierzulande in den nächsten 10 Jahren immer mehr Arbeitskräfte fehlen werden. Bis 2036 sollen es 4,3 Millionen sein, wie die Rheinische Post berichtet. Das wären gut 1 Million mehr als bislang erwartet. Grund sei die sinkende Bevölkerungszahl bis 2045, unter anderem infolge der Migrationswende der Bundesregierung. Für die Ukraine und Moldau rückt ein EU-Beitrag näher. Wie EU-Kommissionspräsidentin von der Leyen und Ratspräsident Costa mitteilten, haben alle EU-Mitgliedstaaten zugestimmt, die nötigen Gespräche aufzunehmen. Der erste Verhandlungsblock soll am Montag beginnen. Der ukrainische Präsident Zelensky sprach von einer so wörtlich bedeutenden politischen und moralischen Unterstützung für unseren Staat und unser Volk. Moldaus Präsidentin Sandu versprach, ihr Land werde weiterhin Reformen liefern. Ab morgen steht rund um Plattling im bayerischen Landkreis Deggendorf der Zugverkehr erstmal still. Die Deutsche Bahn beginnt mit der Sanierung der Strecke zwischen Obertraubling und Passau. Bis Mitte Dezember wird die Strecke komplett neu gemacht. Unter anderem sollen auf etwa 120 Kilometern Gleise erneuert und 8 Bahnhöfe barrierefrei gemacht werden. In der Zwischenzeit fahren als Ersatz für den Regionalverkehr täglich rund 90 Busse auf mehreren Linien. Mit einer beeindruckenden Gala-Vorstellung hat Andreas Obst seinen FC Bayern München zum ersten Sieg in der Finalserie der Basketball-Bundesliga geführt. Beim 102:94 am Abend gegen Alba Berlin steuerte der Welt- und Europameister 33 Zähler zum Erfolg der Bayern bei. Das zweite Match steigt am Sonntag erneut im Münchner SAP-Garden. Danach zieht die Serie nach Berlin. Meister ist, wer zuerst 3 Partien gewinnt.
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1: 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Derzeit gibt es keine Verkehrsbehinderungen. Ihr habt freie Fahrt. Es liegen keine Blitzer oder Abstandsmeldungen vor. Besser unterwegs mit KI und unserer Community.
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0: Derzeit in Augsburg Hauenstätten Regen bei 12 Grad, Mering 11 Grad, Lauben ebenfalls 11 Grad. In der Nacht bleibt es zwischen Donau und den Alpen grau und stellenweise nass. Die Temperaturen sinken bis zum Morgen auf 7 bis 9 Grad. Bis zum Donnerstag halten sich dichte Wolken und örtlich fällt noch etwas Regen. Später lockert es von Westen her langsam auf. Am Nachmittag gibt es Sonne und nur einzelne Schauer oder kurze Gewitter. Am Freitag wird es wieder trüber und zeitweise nass. Zum Wochenende hin setzt sich mehr Sonne durch und es wird mit 22 bis 24 Grad spürbar wärmer.
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0: Derzeit gibt es keine Verkehrsbehinderungen. Ihr habt freie Fahrt. Es liegen keine Blitzer oder Abstandsmeldungen vor. Besser unterwegs mit KI und unserer Community.
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1: Ich bin Hendrik Daum. Einen schönen guten Morgen. Jetzt ist auch der dritte Gastgeber der Fußball-WM ins Turnier gestartet. Die USA spielen in Los Angeles aktuell gerade noch gegen Paraguay. Für die US-Boys kann aber nicht mehr viel anbrennen, denn kurz vor Ende der Partie führen sie mit 3:1 gegen die Südamerikaner. Am Abend hatte nach Mexiko im Eröffnungsspiel auch Co-Gastgeber Kanada sein erstes WM-Spiel absolviert. In Toronto kamen die Kanadier zu einem 1:1 Unentschieden gegen Bosnien-Herzegowina. Der Iran und die USA haben sich offenbar auf ein Rahmenabkommen für einen Frieden geeinigt. Das zumindest verkündete Pakistans Premier Sharif. Vorgestern bereits hatte US-Präsident Trump von Fortschritten in den Verhandlungen über ein Kriegsende gesprochen. US-Angaben zufolge hat sich der Iran bereit erklärt, sein Atomprogramm einzustellen und das bereits angereicherte Uran zu zerstören und dann abzutransportieren. Iranische Medien bestreiten allerdings eine derartige Erklärung. Der Münchner Flughafen, er bleibt für Fernzüge weiter unerreichbar. Die Hoffnungen auf eine Behelfslösung haben sich jetzt zerschlagen. Eine Prüfung der Deutschen Bahn hat ergeben, dass ICE-Züge nicht auf der bestehenden Trasse für S-Bahnen und Regionalzüge fahren können. Die Bahn hofft jetzt weiter auf den seit Jahrzehnten angedachten Bau einer neuen Trasse. Auf der könnten ICE-Züge den zweitgrößten deutschen Flughafen dann endlich erreichen. Der FC Bayern hat im Finale der Basketball-Bundesliga das erste Spiel gewonnen. Die Münchner konnten sich am Abend zu Hause gegen Alba Berlin mit 102:94 durchsetzen. Das zweite Match steigt morgen erneut im Münchner SAP-Garden. Danach zieht die Serie nach Berlin. Meister ist, wer zuerst 3 Partien gewinnt.
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2: 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Bei uns immer die wichtigsten Verkehrsmeldungen zuerst. A8 München Richtung Stuttgart ist auf Höhe Kreuz Ulm-Elchingen nach einem Unfall der rechte Fahrstreifen und der Standstreifen gesperrt. In der Gegenrichtung auf der A8 Stuttgart Richtung München gab es zwischen Neusess und Augsburg-Ost einen Unfall. Zudem befinden sich dort Gegenstände auf der Fahrbahn. Zwischen Friedberg und Rastplatz Kirchholz ist wegen einer Baustelle in Richtung München der rechte sowie der mittlere Fahrstreifen gesperrt. Meldungen über Blitzer oder Abstandsmessungen liegen uns derzeit nicht vor. Jetzt noch genauer informiert mit KI-Unterstützung.
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1: 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Augsburg-Hauenstetten 16 Grad und bedeckt, Petersdorf ebenfalls 16 Grad, Lauben 16 Grad. Der Samstag beginnt mit vielen Wolken, einzelnen Schauern und ersten Auflockerungen. Später wird es immer freundlicher. Am Nachmittag liegen die Temperaturen zwischen 22 und 25 Grad, dazu weht zeitweise ein spürbarer Wind. In der Nacht sinken die Werte auf 9 bis 13 Grad, in den Tallagen kann sich wieder Nebel bilden. Morgen erwartet uns wechselhaftes Wetter mit Sonne, dichteren Wolken und einzelnen Schauern, besonders im Allgäu.
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1: Bei uns immer die wichtigsten Verkehrsmeldungen zuerst. A8 München Richtung Stuttgart ist auf Höhe Kreuz Ulm-Elchingen nach einem Unfall der rechte Fahrstreifen und der Standstreifen gesperrt. In der Gegenrichtung auf der A8 Stuttgart Richtung München gab es zwischen Neusess und Augsburg-Ost einen Unfall. Zudem befinden sich dort Gegenstände auf der Fahrbahn. Zwischen Friedberg und Rastplatz Kirchholz ist wegen einer Baustelle in Richtung München der rechte sowie der mittlere Fahrstreifen gesperrt. Meldungen über Blitzer oder Abstandsmessungen liegen uns derzeit nicht vor. Jetzt noch genauer informiert mit KI-Unterstützung.
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4: Im Moment in Augsburg 16 Grad und stark bewölkt. In Inchenhofen ebenfalls 16 Grad. Oberstdorf 12 Grad. Am frühen Morgen ziehen noch letzte Schauer über Augsburg, Nordschwaben und dem Allgäu. Dann lockert es rasch auf und bis zum Mittag gibt es Sonne bei uns. Am Nachmittag ist es freundlich und angenehm warm mit 22 bis 25 Grad. Dazu weht in Nordschwaben zeitweise ein spürbarer Wind. In der Nacht kühlt es auf 10 bis 13 Grad ab. Stellenweise bildet sich in den Tallagen wieder etwas Nebel.
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6: Ich bin Justin Hamm. Guten Morgen. Auch der dritte Gastgeber der Fußball-WM ist nun ins Turnier gestartet. Die USA haben in Los Angeles gegen Paraguay gespielt und die US-Boys konnten am Ende einen ungefährdeten 4:1-Sieg gegen die Südamerikaner einfahren. Am Abend hatte auch Co-Gastgeber Kanada sein erstes WM-Spiel absolviert. In Toronto kamen die Kanadier zu einem 1:1-Unentschieden gegen Bosnien-Herzegowina. Für die Ukraine und Moldau rückt ein EU-Beitritt näher. Wie EU-Kommissionspräsidentin von der Leyen und Ratspräsident Costa mitteilten, haben alle Mitgliedstaaten zugestimmt, die nötigen Gespräche aufzunehmen. Der erste Verhandlungsblock soll schon am Montag beginnen. Der ukrainische Präsident Zelensky sprach von einer, so wörtlich, bedeutenden politischen und moralischen Unterstützung für seinen Staat und sein Volk. Ab morgen steht rund um Plattling im niederbayerischen Landkreis Deggendorf der Zugverkehr erstmal still. Die Deutsche Bahn beginnt mit der Sanierung der Strecke zwischen Obertraubling und Passau. Bis Mitte Dezember wird die Strecke komplett neu gemacht. Unter anderem sollen auf etwa 120 Kilometern Gleise erneuert und 8 Bahnhöfe barrierefrei gemacht werden. In der Zwischenzeit fahren als Ersatz für den Regionalverkehr täglich rund 90 Busse. Mit einer Gala-Vorstellung hat Andreas Obst den FC Bayern zum ersten Sieg in der Finalserie der Basketball-Bundesliga geführt. Beim 102:94 gegen Berlin steuerte der Welt- und Europameister 33 Zähler zum Erfolg der Münchner bei. Das zweite Spiel steigt morgen erneut in München. Danach zieht die Serie nach Berlin. Meister ist, wer zuerst 3 Partien gewinnt.
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4: Bei uns immer die wichtigsten Verkehrsmeldungen zuerst. Auf der A8 München Richtung Stuttgart, auf Höhe Kreuz-Ulm-Elchingen, Unfall. Der rechte Fahrstreifen und der Standstreifen sind gesperrt. Im Moment gibt es keine Geschwindigkeitskontrollen. Kommt gut an, dank KI und unserer Community.
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13: Im Moment in Augsburg 16 Grad und stark bewölkt. Inchenhofen ebenfalls 16 Grad. Oberstdorf 12 Grad. Am frühen Morgen ziehen noch letzte

0: erste Schauer über Augsburg, Nordschwaben und dem Allgäu. Dann lockert es rasch auf und bis zum Mittag gibt es Sonne bei uns. Am Nachmittag ist es freundlich und angenehm warm mit 22 bis 25 Grad. Dazu weht in Nordschwaben zeitweise ein spürbarer Wind. In der Nacht kühlt es auf 10 bis 13 Grad ab. Stellenweise bildet sich in den Tallagen wieder etwas Nebel.
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0: Uns liegen im Moment keine Staus und Behinderungen vor. Derzeit liegen uns keine Blitzer oder Abstandsmeldungen vor.
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16: Im Moment in Augsburg-Inningen. Stark bewölkt bei 15 Grad. Großaltingen ebenfalls 15 Grad und Türkheim 15 Grad. Viele Wolken am Morgen, aber schon erste Auflockerungen und im Laufe des Vormittags setzt sich die Sonne durch. Dazu etwas Wind in offenen Lagen. Am Nachmittag freundlich und angenehm warm mit 22 bis 25 Grad. In der Nacht oft klar, in den Tallagen stellenweise Nebel und 10 bis 13 Grad. Morgen ähnlich, aber nicht mehr ganz so warm. Am Montag weiter freundlich mit Sonne und kaum Veränderungen. Bei uns in Augsburg, Nordschwaben und dem Allgäu.
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18: Party in L.A. Mit Gastgeber USA ist mit einem torreichen Sieg in die Fußball-Weltmeisterschaft gestartet. Mit 4:1 gewannen die US-Boys gegen Paraguay. Thomas Bremser war vor Ort.
19: Also die US-Amerikaner waren im Footballstadion von L.A. endlich auch mal vom Soccer begeistert. Das US-Team mit dem frühen 1:0, gerade in der ersten Halbzeit, fulminant und dominant, von Druck keine Spur. Am Ende ein verdienter und ungefährdeter Sieg vor den Augen von Superstars wie Tom Cruise, Brad Pitt und David Beckham.
18: Zuvor startete auch Co-Gastgeber Kanada ins Turnier, spielte aber nur 1:1 gegen Bosnien-Herzegowina. Heute findet nach deutscher Zeit nur ein Spiel statt. Um 21 Uhr trifft die Schweiz auf Katar. Gesundheitsministerin Wagen muss die Pflegekosten dringend senken. Nun fordert die CDU-Politikerin von den Bundesländern niedrigere Baustandards für Pflegeheime, etwa bei Zimmergröße und Gemeinschaftsräumen. Außerdem sollen Zuschläge für Heimbewohner künftig erst später greifen. Kinderlose sollen zudem leicht höhere Beiträge zur Pflegeversicherung zahlen. Mehr als 3 Monate nach Beginn des Iran-Kriegs rückt ein Abkommen zwischen Washington und Teheran in greifbare Nähe. Laut Vermittler Pakistan haben sich Vertreter beider Staaten über die Punkte verständigt. Laut US-Präsident Trump sieht die Vereinbarung eine Öffnung der Straße von Hormuz vor und dass der Iran sein Atomprogramm zurückbaut. Bayern erinnert an diesem Wochenende an seinen Märchenkönig Ludwig II., genau 140 Jahre nach seinem rätselhaften Tod. In München enthüllt Ministerpräsident Söder heute eine neue Ludwig-Skulptur. Am Starnberger See, in dem Ludwig ums Leben kam, gibt es morgen einen Gedenkgottesdienst und es öffnet eine Dauerausstellung. König Ludwig war leidenschaftlicher Schlossbauherr, vor allem der Schlösser Neuschwanstein, Hirnkiepsee und Linderhof.
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17: Um kurz nach 7 bei uns immer die wichtigsten Verkehrsmeldungen. Zuerst und die gute Nachricht, es läuft. Die neuesten Blitzer stehen einmal in Leutkirch auf der Rathausstraße, in Kempten auf der Kaufbeurer Straße, in Augsburg Gleichhausen auf der Meraner Straße und in Günzburg auf der Schlachthausstraße hier der Blitzeranhänger. Habt ihr sonst noch was gesehen? Staus oder Blitzer gerne melden. Ansonsten eine gute und sichere Fahrt.
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17: Oh, die Augen fallen noch etwas zu und wir starten jetzt schon rein mit der meisten Musik für euren Samstagvormittag. Und wenn ihr wissen wollt, wie ihr jetzt mal eben im Bett so ganz entspannt 30.000 Euro klar machen könnt, das gibt's gleich bei mir um 10 nach. Auf diesen Schock gibt es aber erstmal 3 Hits am Stück und vor allem ein bisschen Energy mit Baby Rexha und New Religion. Ich bin der Lukas, einen schönen guten Morgen.
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0: ganz spannender Beat für euren Samstagvormittag mit Dom Modell und den Lost Frequencies mit Black Friday. Und meine Freunde, wichtige Frage, habt ihr Bock auf Free Kohle? Give us some money. This is life-changing money.
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0: Wir starten mit Phase 2 und jetzt seid ihr wieder gefragt. Die Radio Fantasy Community, denn ihr habt euren Verein angemeldet auf fantasy.de und jetzt entscheidet ihr mit eurer Stimme, welche Vereine etwas von den 30.000 Euro bekommen sollen. Hier ist der nächste Verein und zwar wir schauen in den Handballsport.
2: Hi, ich bin die Biene.
3: Ich bin Wilma.
2: Und wir sind vom TSV Hornstetten oder dem Hornstetter Rudel. Wir wollen dieses Jahr zu den Lunderspielen nach Schweden, dem größten Jugendhandballturnier der Welt. Dieses Turnier verkörpert genau die gleichen Werte wie unser Verein. Es geht um Rudelpower. Gemeinsam füreinander da sein, Verantwortung übernehmen, gemeinsame Erlebnisse schaffen, die verbinden. Wir brauchen das Geld natürlich für Anreise und für die Übernachtung, weil ein Verein wie unserer kann nicht die ganzen Kosten tragen.
3: Stimmt für uns, den TSV Hornstetten, auf fantasy.de. Denn
2: gemeinsame Erlebnisse bauen ein Rudel.
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Das sind Alesso und Katy Perry für euren Samstagmorgen hier auf Radio Fantasy. Und jetzt geht's mindestens genauso gut weiter, und zwar mit Tiffany Harris. Die hat schon für richtige Musikgrößen wie Tokyo Hotel, Alle Farben oder Offenbach Musik geschrieben. Und seit 22 veröffentlicht sie aber auch ihre eigenen Songs, und ihre letzte Single Vertigo, die ging einfach richtig steil. Im November geht sie damit auch auf ihre Solo-Headliner-Tour, und wir haben sie jetzt für euch. Das ist Tiffany Harris mit Vertigo. 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
11: Guten Morgen, wir haben es genau 7:30.
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11: Das Timing hätte ja kaum besser sein können. Pünktlich zum Wochenende haben wir einen komplett blauen Himmel und strahlenden Sonnenschein. Aktuell sind es 17 Grad in Augsburg, 17 sind es auch bei euch in Meitingen. Über den Tag verteilt kommen immer wieder Sonne und Wolken im Mix. Maxiwerte von bis zu 24 Grad sind dabei drin. Morgen am Sonntag wird es dann bis zu 20 Grad warm. Auch hier wechseln sich die Sonne und die Wolken munter ab. Im Verlauf der kommenden Woche wird es wieder richtig schön bei Maxiwerten von bis zu 30 Grad.
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11: Um kurz nach 7:30 bei uns einmal die wichtigsten Verkehrsmeldungen. Zuerst auf der A8 Richtung Stuttgart zwischen Günzburg und Leipheim. Hier liegen Gegenstände auf der Fahrbahn, um genauer zu sein, ein 40 cm langes Rohr. Mal schauen, wer das nachgemessen hat. Na gut, die neuesten Blitzer stehen einmal in Leutkirch auf der Rathausstraße, in Kempten auf der Kaufbeurer Straße, in Augsburg-Leichhausen auf der Meraner Straße und in Günzburg auf der Schlachthausstraße.
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0: das ist die Radio Fantasy. Ich Wochenende heute mit mir, Lukas. Bonjour. Ja, okay, zugegebenermaßen. Das mit dem französischen Akzent, das üben wir nochmal. Aber jetzt dann gleich um 3:15 kommt unser Throwback-Hit der Stunde. Immer um 3:15 gibt es eine kleine Zeitreise. Jetzt dann gleich mit Alonso Dance. Davor nochmal schauen wir, was Resi und Nick am Montag in der Radio Fantasy Morgenshow so machen.
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3: Es ist das dritte Jahr in Folge und wir werden zum dritten Mal hinschauen aufs Augsburger Theaterviertelfest. Jetzt die Frage, kommt unser neuer Oberbürgermeister Florian Freund auch?
4: Ich habe ehrlich gesagt meinen Terminkalender noch nicht abgeglichen und den Familienterminkalender überhaupt noch gar nicht abgeglichen. Es sind viele Veranstaltungen an den Wochenenden in der Stadt, aber ich werde am Theaterviertelfest auf jeden Fall vorbeischauen.
5: Schön! Einmal, weißt du, einmal kurz das Gefühl eines Gewinnes gehabt. Für knapp 10 Minuten oder so war ich auf Platz 1 der Radio Fantasy Kicktipp-Tabelle. Fairerweise dazu, muss man sagen, mit vielen anderen auf Platz 1. Und ich habe nicht mal einen Screenshot gemacht.
3: Wie dumm.
5: Weil das wird es nie wieder geben.
3: Natürlich wird es nie wieder das geben, dass du auf Platz 1
5: bist. Das Spiel gestern richtig getippt. Das Spiel heute früh, Südkorea, Tschechien, halt mit 1:1 getippt und halt daneben getippt.
3: Ja, kurzzeitig war es ja 1:1, aber dann hat halt Südkorea noch durchgezogen.

Smith mit Stay für euer Radio-Fantasy-Hit-Wochenende. Und die nächste Nummer, die kommt von Purple Disco Machine mit Something on My Mind. Und ganz ehrlich, was haben wir denn wir so an einem Samstagmorgen im Kopf? Kaffee. Ja, eindeutig Kaffee. Und vor allem, wir haben die Purple Disco Machine auf dem Ohr. Yes, Something on My Mind hier auf Radio-Fantasy. 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
15: Wir haben's kurz vor 8.
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15: 18 Grad in Wertingen, 18 sind es auch bei euch in Göggingen. Gerade Sonne pur, pünktlich zum Start in unser Wochenende. Und ein paar vereinzelte Wolken sind da nur am Himmel zu sehen. Das soll den ganzen Tag genauso bleiben bei Maxwerten von bis zu 24 Grad. Morgen am Sonntag, da wird es fast genauso schön bei Maxwerten von bis zu 20 Grad. Die Sonne und die Wolken wechseln sich dabei immer wieder munter ab. Im Lauf der kommenden Woche wird es dann aber wieder richtig schön warm bei Maxwerten von bis zu 30 Grad. 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
17: Mehr Angst und Schrecken auf der Welt, und für uns hat der Iran-Krieg auch direkte Auswirkungen gehabt, zum Beispiel bei den Spritpreisen. Nun haben sich die USA und der Iran offenbar auf ein Abkommen verständigt. Das sagt zumindest Vermittler Pakistan. Laut Washington hat Teheran bei den wichtigsten Punkten eingelenkt. Die Straße von Hormuz soll geöffnet und das iranische Atomprogramm zurückgebaut werden. Der Iran hat dazu aber noch keine Angaben gemacht. Frauen und Kinder besser vor sexueller Gewalt schützen, das war ein zentrales Thema der Justizministerkonferenz in Hamburg. Die Ressortchefs von Bund und Ländern wollen unter anderem längere Verjährungsfristen für schwere Delikte. Soita Sowali berichtet.
18: Konkret soll die Verjährungsfrist für schwere sexuelle Übergriffe von bisher 5 auf 20 Jahre steigen. Außerdem wollen die Justizminister erreichen, dass geplante Sexualstraftaten künftig früher auffliegen. Auch dann, wenn sie in Chatgruppen oder auf Online-Plattformen vorbereitet werden. Wer von solchen Plänen erfährt, soll sie künftig melden müssen.
17: Panne bei der Wahl des Ausländer- und Integrationsbeirats in Würzburg. Rund 2000 Menschen, die gar nicht wahlberechtigt waren, haben die Unterlagen erhalten. Von der Stadt heißt es, der Fehler passierte bei einem automatisierten Datenabgleich. Das Wählerverzeichnis wurde bereits berichtigt und die Betroffenen schriftlich informiert. Der Ausländer- und Integrationsbeirat kann Vorschläge, Anfragen und Anträge an den Stadtrat richten. Traumstart für die USA in die Fußball-WM im eigenen Land. Mit 4:1 haben die US-Boys in L.A. gegen Paraguay gewonnen. Fullerin Balogun glänzte mit gleich 2 Toren. Zuvor war auch Mitgastgeber Kanada ins Turnier gestartet, spielte aber nur 1:1 gegen Bosnien-Herzegowina. Heute spielt ab 21 Uhr die Schweiz gegen Katar. Und auf alle Nachteulen wartet ein Highlight: Brasilien gegen Marokko ab Mitternacht.
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15: Kurz nach 8 bei uns immer die wichtigsten Verkehrsmeldungen. Zuerst die gute Nachricht, es läuft. Die neuesten Blitzer stehen einmal in Memmingen auf der Schlachthofstraße, in Leutkirch auf der Rathausstraße, in Augsburg-Lechhausen auf der Meraner Straße und in Günzburg auf der Schlachthausstraße. Also mein Gott, so viele Schlachtstraßen heute. Habt ihr noch was gesehen? Staus oder Blitzer gerne melden. Ansonsten eine gute und sichere Fahrt.
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15: Oh, es ist ja noch ganz früh an diesem Samstagmorgen und vielleicht seid ihr ja gerade noch im Bett oder vielleicht auch schon am Arbeiten, so wie ich. Aber der Samstag, der kann nur gut werden, Leute. Das gute Wetter kommt einfach wie bestellt und wir liefern euch jetzt die XXL-Ladung an guter Laune ab. Jetzt Michael Schulte mit 5 AM. Ich bin der Lukas. Einen schönen guten Morgen.

0: Das ist One Republic mit West Coast für euren Samstagmorgen. Es gibt gleich ein bisschen American Wives, passend zur Fußball-Weltmeisterschaft. Und in weniger als einer Minute, da gibt's gleich den nächsten Banger. Lady Gaga und Doja haben sich zusammengeschlossen und diesen Kracher produziert. Runway, den gibt's in weniger als einer Minute. Davor schicken wir nochmal los unseren Radio Fantasy Freakman.
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2: Freakman mit einer freundlichen Frage. Es gibt tatsächlich ein Buch, in dem alle gesammelten Telefondaten von jedem abgedruckt sind. Die Telekom macht dieses Buch sogar jedem zugänglich.
3: Es ist also eine Privatsphäre. Das finde ich nicht in Ordnung von euch, Telekom. Die Telekom soll zugeben, dass sie so ein Unternehmen ist, so kriminell.
2: Was steckt dahinter?
3: Es geht um Geld. Man kann jeder stalken, die ganzen Leute beobachten.
2: Damit zurück ins Fantasy-Sendestudio.
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Felix Jan und Callum Scott mit Rain in Ibiza. Ja, und ganz ehrlich, der Regen, der kann da bleiben, wo er ist. Und zwar hier ist es wunderschön, perfekt, denn heute Theaterviertelfest, der CSD auf dem Rathausplatz. Also das gute Wetter kommt quasi eigentlich wie bestellt und wir liefern jetzt die XXL-Ladung an guter Laune. Genau dafür. Jennifer Lopez jetzt mit David Guetta und Save Me Tonight auf Radio Fantasy. 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
10: Genau 9:30.
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10: Ganz schön was los heute in Augsburg und dem Fantasyland. Einerseits haben wir natürlich den CSD auf dem Rathausplatz. Auf der anderen Seite natürlich das wunderschöne Theaterviertelfest. Da kommt das gute Wetter wie bestellt. Momentan 18 Grad in Bovingen. 18 sind es auch bei euch in Eindlingen. Die Sonne und die Wolken sollen sich heute ein bisschen abwechseln. Bei Maxiwerten von bis zu 24 Grad. Morgen am Sonntag wird es auch nochmal richtig schön warm bei 20 Grad. Und im Lauf der kommenden Woche kommt der Sommer wieder zurück bei Maxiwerten von bis zu 30 Grad.
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10: Um 8:30 bei uns immer die wichtigsten Verkehrsmeldungen. Zuerst die gute Nachricht, es läuft. Die neuesten Blitzer stehen einmal auf der B12 in beiden Richtungen. Höhe Ketterschwang in Memmingen auf der Schlachthofstraße und in Augsburg-Lechhausen auf der Meranerstraße.
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1: Hast du schon mal dein eigenes GPT gebastelt? Also das Custom GPT. Bei ChatGPT kannst du das bauen. Also nochmal, Custom GPT heißt das. Das ist quasi eine maßgeschneiderte KI für dich. Eine eigene Mini-Version mit festen Regeln. Du legst fest, antworte immer kurz, erkläre ohne Fachbegriffe und nutze Beispiele. Das geht über die Funktion GPTs erstellen mit ChatGPT-Menü. Ganz ohne Programmierkenntnisse. Du kannst ChatGPT sogar selber fragen. Sag mal, erklär mir Schritt für Schritt, wie ich einen Custom-GPT baue. Es braucht manchmal ein bisschen Nerven, aber es macht unglaublich Spaß, wenn es dann funktioniert.
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1: Das gute Wetter, das kommt ja wie bestellt. Es könnte kaum besser sein. Heute Theaterviertelfest, der CSD, aber auch die Augsburger Sommernächte stehen schon in den Startlöchern. Der Sommer ist back in Augsburg und wir liefern die passende gute Laune dazu. Purple Disco Machine mit Substitution.
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20: Wir haben es kurz vor 9.
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20: 19 Grad in Gessertshausen, 20 sind es bei euch in Dasingen. Heute viel Sonnenschein, vereinzelt ein paar Wolken bei Top-Temperaturen von bis zu 25 Grad. Morgen wird es ähnlich, da steigt das Thermometer auf bis zu 20 Grad. Aber im Laufe der Woche, da wird es richtig schön sommerlich. Da geht es hoch auf maximal 30 Grad. 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
23: Wie lassen sich die Kosten in der Pflege senken? Bundesgesundheitsministerin Warken sieht auch die Bundesländer in der Pflicht. In den Funke-Medien fordert die CDU-Politikerin weniger strenge Bauvorgaben für Pflegeheime. Zoe Tassovali berichtet.
24: Sie nennt als Beispiel die vorgeschriebene Größe von Zimmern oder Gemeinschaftsräumen. Das treibt aus ihrer Sicht die Kosten unnötig in die Höhe und macht Pflegeplätze teurer. Gleichzeitig verteidigt Wagen ihre umstrittenen Sparpläne bei der Pflegeversicherung. Höhere Zuschläge für Heimbewohner sollen künftig später greifen. Damit will die Bundesregierung die Pflegekassen um Milliarden entlasten und weitere Beitragserhöhungen vermeiden.
23: Für die Ukraine und Moldau rückt ein EU-Beitritt näher. Wie EU-Kommissionspräsidentin von der Leyen und Ratspräsident Costa mitteilten, haben alle Mitgliedstaaten zugestimmt, die nötigen Gespräche aufzunehmen. Der erste Verhandlungsblock soll schon am Montag beginnen. Der ukrainische Präsident Zelensky sprach von einer, so wörtlich, bedeutenden politischen und moralischen Unterstützung für seinen Staat und sein Volk. Ab morgen steht rund um Plattling im niederbayerischen Landkreis Deggendorf der Zugverkehr erstmal still. Die Deutsche Bahn beginnt mit der Sanierung der Strecke zwischen Obertraubling und Passau. Bis Mitte Dezember wird die Strecke komplett neu gemacht. Unter anderem sollen auf etwa 120 Kilometern Gleise erneuert und 8 Bahnhöfe barrierefrei gemacht werden. In der Zwischenzeit fahren als Ersatz für den Regionalverkehr täglich rund 90 Busse. Nach Mexiko sind auch die beiden anderen Gastgeber der Fußball-WM ins Turnier gestartet. Die USA haben in Los Angeles die Muskeln spielen lassen. 4:1 hieß es gegen Paraguay. Und zuvor kam Kanada in Toronto zu einem 1:1 gegen Bosnien-Herzegowina. Der Blick zum Basketball noch. München hat das erste Spiel im BBL-Finale gegen Berlin gewonnen mit 102:94. Wer als erster 3 Siege holt, ist Meister.
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20: Um kurz nach 9 bei uns immer die wichtigsten Verkehrsmeldungen. Zuerst die gute Nachricht, es läuft auf den Straßen, also kommt gut und sicher an. Die neuesten Blitzer stehen einmal auf der Verbindungsstraße Petersdorf und Gundelsdorf in der 70er-Zone. Auf der B12 in beiden Richtungen Höhe Ketterschwang, in Memmingen auf der Schlachthofstraße und in Kempten auf der Kaufbeurer Straße.
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20: Das Timing hätte doch kaum besser sein können, oder? Es liegen knapp 5 Tage Regen hinter uns und kaum ist das Wochenende da, scheint die Sonne wieder, wie sie es kann. Wir liefern den passenden Sound dazu, jetzt 3 Hits am Stück und jetzt gibt's ein bisschen Liebe auf die Ohren mit Kygo, Khaled und Griffin mit Save My Love. 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

0: Das ist das Radio Fantasy Hitwochenende, perfekt für euren Samstagmorgen. Und meine Freunde, was wäre, wenn ich euch sagen würde, hier habt ihr 30 Euro, macht damit, was ihr wollt. 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
0: Wir starten jetzt mit Phase 2 und jetzt seid ihr wieder gefragt, die Radio Fantasy Community, denn ihr habt euren Verein angemeldet auf fantasy.de.

0: Und jetzt entscheidet ihr mit eurer Stimme, welche Vereine etwas von diesen 30.000 Euro bekommen. Hier ist der nächste Verein. Lieber Franz, erklär uns doch mal, bei was oder worum es bei deinem Verein geht.
1: Ja, hi, hier ist der Hannes vom FC Kleineitingen. Wir haben ein ganz, ganz großes Projekt vor uns. Nämlich wollen wir uns einen Linienmarkierungsroboter zulegen. Das ist ein Gerät, das unsere Fußballplätze automatisch völlig ohne Menschenhände streut. Jetzt ein kleiner Nachteil ist, es kostet knapp 30.000 Euro, die wir uns natürlich als kleiner Verein nicht einfach so aus den Ärmeln schütteln können. Genau deswegen machen wir hier bei der tollen Aktion mit, um eure Stimme zu bekommen. Also, auf geht's! Stimmt für uns, für den FC Kleineitingen auf fantasy.de. Wir brauchen wirklich, wirklich jede Stimme.
0: Das Peinlichste, was eigentlich passieren kann. Sorry, Hannes, war Hannes und nicht der Franz vom FC Kleineitingen. Also, wenn ihr dafür seid, stimmt gerne ab auf fantasy.de.
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Just a little bit. Das ist das Radio Fantasy Hit Wochenende. Bei uns kriegt ihr jeden Tag immer die neueste Musik und in der nächsten halben Stunde, da geht's richtig rund. Zum Beispiel mit ihr her, Olivia Rodrigo. Sie hat gestern ihr neues Album gedroppt und mit Drop Dead kriegt er die neueste Single von ihr. Und Jonas Brothers habe ich auch noch mit am Start mit Sucker. All das in der nächsten halben Stunde. Jetzt geht's weiter mit Felix Jähn und Cascada mit Boy, You Turn Me. 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
12: 9:30.
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12: 19 Grad in Hauenstetten, 20 sind es bei euch in Nordendorf. Heute wechseln sich die Sonne und die Wolken so ein bisschen ab. Insgesamt geht es dann heute hoch auf bis zu 24 Grad. Morgen am Sonntag, da wird es ähnlich schön. Sonne und Wolken im Mix bei Maxwerten von bis zu 20 Grad. Aber im Laufe der kommenden Woche, da wird es richtig schön sommerlich wieder bei Maxiwerten von bis zu 30 Grad in der Spitze.
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12: Kurz nach 9:30 bei uns immer die wichtigsten Verkehrsmeldungen. Zuerst die gute Nachricht, es läuft auf den Straßen, kommt gut und sicher an. Die neuesten Blitzer stehen einmal auf der Verbindungsstraße Petersdorf und Gundelsdorf in der 70er-Zone, auf der B12 in beiden Richtungen Höhe Ketterschwang und in Augsburg-Lechhausen auf der Meraner Straße.
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0: Es ist das dritte Jahr in Folge und wir werden zum dritten Mal hinschauen aufs Augsburger Theaterviertelfest. Jetzt die Frage, kommt unser neuer Oberbürgermeister Florian Freund auch?
1: Ich habe ehrlich gesagt meinen Terminkalender noch nicht abgeglichen und den Familienterminkalender überhaupt noch gar nicht abgeglichen. Es sind viele Veranstaltungen an den Wochenenden in der Stadt, aber ich werde am Theaterviertelfest auf jeden Fall vorbeischauen.
2: Schön! Einmal, weißt du, einmal kurz das Gefühl eines Gewinnes gehabt. Für knapp 10 Minuten oder so war ich auf Platz 1 der Radio Fantasy Kicktipp-Tabelle. Fairerweise dazu, muss man sagen, mit vielen anderen auf Platz 1. Und ich habe nicht mal einen Screenshot gemacht.
0: Wie dumm.
2: Weil das wird es nie wieder geben.
0: Natürlich wird es nie wieder das geben, dass du auf Platz 1
2: bist. Das Spiel gestern richtig getippt. Das Spiel heute früh, Südkorea, Tschechien, halt mit 1:1 getippt und halt daneben getippt.
0: Ja, kurzzeitig war es ja 1:1, aber dann hat halt Südkorea noch durchgezogen.

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Was ein guter Launebanger von Taylor Swift und Opalite. Perfekt für euren Samstagvormittag. Und meine Freunde, wir haben es geschafft. Es ist die Halbzeit. Das groovt schon wieder richtig, oder? Halbzeit bis Weihnachten. Mein Gott, dabei ist der Sommer noch gar nicht mal so richtig da. Also denken wir gar nicht erst dran. Jetzt nochmal zwei Hits am Stück. Robin Schulz mit Smash My Heart auf Radio Fantasy. 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
20: Genau 10 Uhr.
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20: Das gute Laune-Wetter ist back bei 20 Grad in Großaltingen. 20 sind es auch bei euch in Donauwörth. Perfekt also, um heute mal wieder so richtig entspannt rauszugehen, weil es auch nicht so affenheiß ist. Heute wechseln sich die Sonne und die Wolken so ein bisschen ab. Insgesamt geht es dann heute hoch auf bis zu 24 Grad. Morgen am Sonntag, da wird es ähnlich schön. Sonne und Wolken im Mix bei Maxwerten von bis zu 20 Grad. Aber im Laufe der kommenden Woche, da wird es richtig schön sommerlich wieder bei Maxi-Werten von bis zu 30 Grad in der Spitze. 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Jetzt alles, was an diesem Samstagvormittag wichtig ist, mit Justin.
21: Hohe Spritpreise treffen viele Menschen direkt im Alltag. Laut einer YouGov-Umfrage im Auftrag der Teambank lassen deshalb viele Autofahrerinnen und Autofahrer ihr Fahrzeug häufiger stehen. Zoe Tassovali mit den Details.
22: Besonders bei den Jüngeren macht sich das bemerkbar. Mehr als jeder Dritte unter 30 fährt wegen der hohen Spritpreise inzwischen seltener mit dem Auto. Viele sagen außerdem, dass nach Miete, Strom und anderen festen Kosten am Monatsende weniger übrig bleibt als noch vor einem Jahr. Wenn es um politische Entlastungen geht, wünschen sich die meisten niedrigere Steuern. Eine Spritpreisbremse landet auf Platz 2.
21: Gesundheitsministerin Wagen muss die Pflegekosten dringend senken. Nun fordert die CDU-Politikerin von den Bundesländern niedrigere Baustandards für Pflegeheime, etwa bei Zimmergröße und Gemeinschaftsräumen. Außerdem sollen Zuschläge für Heimbewohner künftig erst später greifen. Kinderlose sollen zudem leicht höhere Beiträge zur Pflegeversicherung zahlen. Der große KI-Anbieter Anthropic hat heute seinen wichtigsten Modellen den Stecker gezogen, zumindest für alle Nutzer außerhalb der USA. Die US-Regierung hat das angeordnet und dabei auf die nationale Sicherheit verwiesen. Der Vorwurf, jemand habe eine Methode gefunden, die Sicherheitsbeschränkungen der Software zu umgehen. Anthropic selbst hält das für übertrieben. Der größte Konkurrent, OpenAI, arbeitet mit der US-Regierung zusammen. Traumstart für die USA in die Fußball-WM im eigenen Land. Mit 4:1 haben die US-Boys in L.A. gegen Paraguay gewonnen. Fullerin Balogun glänzte mit gleich 2 Toren. Zuvor war auch mit Gastgeber Kanada ins Turnier gestartet, spielte aber nur 1:1 gegen Bosnien-Herzegowina. Heute spielt ab 21 Uhr die Schweiz gegen Katar und auf alle Nachteulen wartet ein Highlight, Brasilien gegen Marokko ab Mitternacht.
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20: Um 9:15 bei uns immer die wichtigsten Verkehrsmeldungen. Zuerst auf der A7 Richtung Füssen zwischen dem Dreieck Allgäu und Eumittelberg, hier liegt eine Holzlatte auf beiden linken Spuren. Auf der B17 Landsberg-Füssen in beiden Richtungen zwischen der Kreuzung Mühlberg und Schwangau, da hat es einen Unfall gegeben, deswegen haben wir hier eine Vollsperre. Die neuesten Blitzer stehen einmal auf der B2 Mehring und Kissing in der 70er-Zone, auf der Verbindungsstraße Petersdorf und Gundelsdorf ebenso in der 70er-Zone und in Memmingen auf der Schlachthofstraße.
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20: Oh, es könnte ja nicht besser sein. Nach 5 verregneten Wochentagen gibt's jetzt 2 sonnige Wochenendtage, also Timing on top. Jetzt 3 Hits am Stück, den Anfang macht Alex Warren mit seiner neuesten Single Fever Dream. Ich bin der Lukas, hello.

0: Das ist das Radio Fantasy Hit Wochenende und jetzt seid ihr wieder gefragt, liebe Radio Fantasy Community. 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
0: Mein Verein hat's verdient, unsere Aktion, bei der wir Geld an verschiedenste Vereine spenden oder geben. Ganz egal, welche Sportvereine es sind oder doch ein ganz anderer Verein. Ihr könnt abstimmen auf fantasy.de. Die Abstimmung geht noch bis zum 28.06., also noch gut zwei Wochen. Und ich habe den Franz bei mir. Franz, worum geht's denn bei deinem Verein?
2: Servus, ich bin der Franz vom First Responder aus Beinelkirch. Wir sind dafür da, dass im medizinischen Notfall die Zeit, bis der Rettungsdienst da ist, überbrückt ist und rücken im Jahr ca. 300 Mal aus für die ganze Region. Aktuell müssen wir unsere Übungspuppe neu beschaffen, weil die ist noch aus dem Jahr 1993 und dementsprechend hat ihr die besten Zeiten gesehen. Dass wir aber weiterhin euch adäquat helfen können, brauchen wir knapp 3.000 Euro, um die zu erneuern. Von daher bitte ich euch, stimmt's ab für den First Responder Beinelkirch.
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1: Ach, wie habe ich denn diese Zeit vermisst? Und zwar sonniges Wetter, Fußball-WM und einfach wieder eine gute Zeit mit den Freunden haben. Genau das haben wir jetzt endlich wieder. Und wir liefern den passenden Beat. Jetzt Teddy Swims mit Mr. Know-It-All.

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15: Kurz nach 11:30.
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15: Ein nahezu perfekter Start dieses Wochenende bei 21 Grad in Welden. 21 sind es auch bei euch in Mehring. Heute wechselt sich die Sonne mit ein bisschen Wind und Wolken ab. Insgesamt können wir auf Topwerte von bis zu 25 Grad hoffen, aber es soll trocken bleiben. Morgen am Sonntag das gleiche Spiel. Da geht es dann hoch auf bis zu 22 Grad. Aber nächste Woche, da steigt das Thermometer wieder richtig in die Höhe. Da wird es wieder richtig sommerlich bei Maxi-Werten von bis zu 30 Grad.
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15: Um kurz nach 11:30 bei uns immer die wichtigsten Verkehrsmeldungen zuerst. Noch läuft es, nochmal ein kleiner Reminder, heute in Augsburg wegen dem CSD kommt es im Bereich der Maxstraße, Leonhardsberg bis hin zur Citygalerie zu Straßensperrungen. Die genaue Route steht auf fantasy.de. Ansonsten kommt ihr gut und sicher durch. Die neuesten Blitzer stehen einmal auf der B16 zwischen Memmingen und der Auffahrt der A96 in der 70er-Zone, in Obermaltingen auf der Lechfelder Straße und auf der B2 Mehring und Kissing in der 70er-Zone.
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0: Das ist Radio Fantasy für euren Samstagvormittag. Wir oder immer die besten neuen Hits gibt's nur bei uns, außer immer um 15:15. Da gibt's den Throwback-Hit der Stunde und der kommt dieses Mal von B.O.B. und Hayley Williams mit Airplanes. Den habe ich dann gleich um 15:15. Und wenn ihr noch ein bisschen Inspiration braucht, was man denn an so einem schönen sonnigen Samstagnachmittag machen kann, dann Kollege Luca weiß Bescheid.
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2: Hello, hello, hier ist Luca. Was geht am Wochenende? Ja, was geht? Natürlich morgen das Deutschlandspiel, das erste WM-Spiel gegen Curaçao. Deswegen kommt von mir hier noch mal eine kleine Auflistung, wo ihr die Spiele überall schauen könnt. Könnt ihr morgen vorbeikommen, zum Beispiel in der Elver Fußballkneipe, im Corso in der Stadt. Der Damenhof überträgt auch, sowie das Riegende Wirtshaus oder an der Kulperhütte, da könnt ihr es euch auch bequem machen. Und wer für morgen Mittag oder Nachmittag noch nicht weiß, was er machen soll, es gibt wieder einen coolen Hofflohmarkt, und zwar im Antonsviertel in Augsburg. Das heißt, alle, die im Antonsviertel wohnen, können bei dem Flohmarkt mitmachen. Und wenn ihr nicht im Antonsviertel wohnt, dann könnt ihr einfach zum Shoppen vorbeischauen. Viele Nachbarn bieten auch Getränke, Kaffee und Kuchen an. Also ist echt ganz süß da. Alle Infos zu den Events und was sonst so geht, klickt fantasy.de. Schönes Wochenende.
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Nico Santos mit All-Time High für euren Samstagvormittag hier auf Radio Fantasy. Und wenn ihr noch ein bisschen WM-Angeberwissen braucht, so kurz vor dem ersten Runderspiel, we gotcha. Und zwar Joshua Kimmich hat so ein bisschen Negativrekord aufgestellt. Der hat schon 110 Spiele für die deutsche Nationalmannschaft bestritten, aber bisher noch kein einziges WM-KO-Spiel. Mal schauen, ob er das dieses Jahr ändern kann. Ich meine, die Gruppe sieht ja vielversprechend aus mit Curaçao, Elfenbeinküste und Ecuador. Mal schauen, ob er das dieses Mal durchbrechen kann. Jetzt auf jeden Fall geht's weiter mit den besten neuen Hits. Jetzt Robin Schulz und Topic mit One by One. 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
13: Genau 11 Uhr.
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13: Langsam ziehen dann doch ein paar Wolken hier am Augsburger Sendestudio vorbei. Wow, das macht nichts. Warm ist es trotzdem bei aktuell 22 Grad hier. Insgesamt geht es heute noch hoch auf bis zu 25 Grad. Die Sonne wechselt sich dabei ein bisschen mit den Wolken ab und es soll windig werden. Immerhin bleibt es den ganzen Tag über trocken und morgen am Sonntag, da haben wir dann ein ähnliches Spiel bei Top-Werten von bis zu 22 Grad. In der kommenden Woche, da schaut es dann aber wieder deutlich vielversprechender aus. Da kommt der Sommer wieder zurück bei Temperaturen von bis zu 30 Grad. 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Jetzt alles, was an diesem Samstagvormittag wichtig ist, mit Justin.
15: Viele Menschen, die ihren Job wechseln wollen, klagen über zu wenige Stellenangebote. Aber in einigen Branchen herrscht weiter riesengroßer Fachkräftemangel. Das Institut der deutschen Wirtschaft hat nun eine Studie vorgestellt. Demnach fehlen bis 2036 über 4 Millionen Arbeitskräfte. Hauptgrund der demografische Wandel, der noch stärker zuschlägt als zuvor erwartet. Zum Beispiel, weil weniger neue Einwanderer nach Deutschland kommen. Mehr als 3 Monate nach Beginn des Iran-Kriegs rückt ein Abkommen zwischen Washington und Teheran in greifbare Nähe. Laut Vermittler Pakistan haben sich Vertreter beider Staaten über die Punkte verständigt. Laut US-Präsident Trump sieht die Vereinbarung eine Öffnung der Straße von Hormuz vor und dass der Iran sein Atomprogramm zurückbaut. Bayern erinnert an diesem Wochenende an seinen Märchenkönig Ludwig II., genau 140 Jahre nach seinem rätselhaften Tod. In München enthüllt Ministerpräsident Söder heute eine neue Ludwig-Skulptur. Am Starnberger See, in dem Ludwig ums Leben kam, gibt es morgen einen Gedenkgottesdienst und es öffnet eine Dauerausstellung. König Ludwig war leidenschaftlicher Schlossbauherr, vor allem der Schlösser Neuschwanstein, Herrenchiemsee und Linderhof. Party in L.A. Mit Gastgeber USA ist mit einem torreichen Sieg in die Fußball-WM gestartet. Mit 4:1 gewannen die US-Boys gegen Paraguay. Thomas Bremser war vor Ort.
16: Also die US-Amerikaner waren im Footballstadion von L.A. endlich auch mal vom Soccer begeistert. Das US-Team mit dem frühen 1:0, gerade in der ersten Halbzeit, fulminant und dominant, von Druck keine Spur. Am Ende ein verdienter und ungefährdeter Sieg vor den Augen von Superstars wie Tom Cruise, Brad Pitt und David Beckham.
15: Zuvor startete auch Co-Host Kanada ins Turnier, spielte aber nur 1:1 gegen Bosnien-Herzegowina. Heute findet nach deutscher Zeit nur ein Spiel statt. Um 21 Uhr trifft die Schweiz auf Katar.
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13: Um kurz nach 11 bei uns immer die wichtigsten Verkehrsmeldungen zuerst. Es läuft auf den Straßen, aber Achtung, jetzt beginnt der CSD in Augsburg. Deswegen kommt es im Augsburger Innenstadtbereich immer wieder zu Straßensperrungen. Die genaue Route steht auf fantasy.de. Die neuesten Blitzer stehen einmal auf der B16 zwischen Memmingen und der A96 im 70er-Bereich. In Obermeitingen auf der Lechfelder Straße, auf der B2 zwischen Mehring und Kissing ebenso in der 70er-Zone und auf der B12 in beiden Richtungen Höhe Ketterschwang.
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13: Perfekt zum Start in euer Hit-Wochenende. Hier auf Radio Fantasy gibt es nochmal einen richtig coolen Mix. Ich habe richtig gute Nummern mit dabei, unter anderem Lady Gaga und ihrem Power-Song Abracadabra. War übrigens euer Top-Song des vergangenen Jahres. Aber jetzt gibt's nochmal ein bisschen Liebe auf die Ohren. Zusammen mit Holly Humberstone und To Love Somebody. Ich bin der Lukas. Hello.

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2: Es ist das dritte Jahr in Folge und wir werden zum dritten Mal hinschauen aufs Augsburger Theaterviertelfest. Jetzt die Frage, kommt unser neuer Oberbürgermeister Florian Freund auch?
3: Ich habe ehrlich gesagt meinen Terminkalender noch nicht abgeglichen und den Familienterminkalender überhaupt noch gar nicht abgeglichen. Es sind viele Veranstaltungen an den Wochenenden in der Stadt, aber ich werde am Theaterviertelfest auf jeden Fall vorbeischauen.
4: Schön. Einmal, weißt du, einmal kurz das Gefühl eines Gewinnes gehabt. Für knapp 10 Minuten oder so war ich auf Platz 1 der Radio Fantasy Kicktipp-Tabelle. Fairerweise dazu, muss man sagen, mit vielen anderen auf Platz 1. Und ich habe nicht mal einen Screenshot gemacht.
2: Wie dumm.
4: Weil das wird es nie wieder geben.
2: Natürlich wird es nie wieder das geben, dass du auf Platz 1 bist.
4: Das Spiel gestern richtig getippt. Das Spiel heute früh, Südkorea, Tschechien, halt mit 1:1 getippt und halt daneben getippt.
2: Ja, kurzzeitig war es ja 1:1, aber dann hat halt Südkorea noch durchgezogen.

Jax Jones und Martin Solveig mit All Day and Night hier auf Radio Fantasy. Ja, was machen wir denn All Day and Night? Was machen wir den ganzen Tag? Auf jeden Fall, wir spielen jeden Tag zu jeder Uhrzeit immer die besten neuen Hits. Und jetzt habe ich einen richtigen Banger für euch. Und zwar die neue Nummer von Somber, und zwar Homewrecker. Jetzt hier auf Radio Fantasy immer die besten neuen Hits.

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6: 11:30 haben wir es.
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6: Meine Güte, so ein sonniges Wetter bin ich mittlerweile gar nicht mehr gewohnt nach all dem Regen diese Woche. Aktuell strahlender Sonnenschein bei 22 Grad in Königsbrunn. 22 sind es auch bei euch in Tierhaupten. Die Sonne wird sich im Laufe des Nachmittags immer mal wieder mit ein paar Wölkchen und mit ein bisschen Wind abwechseln. Insgesamt sind heute 24 Grad drin. Morgen am Sonntag dann ähnliches Spiel. Da haben wir dann Topwerte von bis zu 22 Grad. Aber die gute Nachricht in der kommenden Woche, da wird es wieder richtig schön sommerlich bei Maxi-Werten von bis zu 30 Grad.
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6: 11:30 bei uns immer die wichtigsten Verkehrsmeldungen zuerst. Es läuft auf den Straßen, aber ein kleiner Hinweis. Es ist eine Demonstration in Augsburg bzw. der Christopher Street Day. Heute zwischen 11 und 15 Uhr kommt es demnach im Innenstadtbereich immer mal wieder zu Behinderungen. Die genaue Route findet ihr auf fantasy.de. Die neuesten Blitzer stehen einmal in Augsburg auf der Donauwörterstraße, auf der B16 zwischen Mindelheim und der A96 im 70er-Bereich und auf der B2 Mähringen zwischen Kissing und in da genau so in der 70er-Zone, sodass wir es heute noch rauskriegen.
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1: Du schreibst was und findest es großartig, also du selber findest es großartig. Dann sag zur KI, finde Denkfehler oder Schwachstellen. Das mag vielleicht ein bisschen wehtun, aber es hilft. Sprachmodelle sind gut darin, Logik, Wiederholungen oder unklare Aussagen zu erkennen. Sie bewerten dich nicht, nur deinen Text. Das ist wie ein neutraler Zweitleser und hilft echt.
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Normalerweise spielen wir die neuen Hits auf Radio Fantasy. Aber jeden Tag, immer um Viertel vor, der Throwback-Hit der Stunde. 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

immer wieder für eine gute Laune-Nummer zu haben. Alle Farben mit Baby Goodbye hier für euer Radio-Fantasy-Hit-Wochenende. Und morgen ist ja das erste Gruppenspiel unserer DFB-Elf bei der Fußball-Weltmeisterschaft. Und wir haben ein bisschen Fun-Facts für euch. Und zwar wusstet ihr, dass bisher in der knapp 100-jährigen Geschichte des FIFA World Cups nur 8 Länder Weltmeister wurden? Und zwar Spanien, England, Uruguay, Frankreich, Argentinien ist ja der aktuelle Weltmeister, Italien, Deutschland und Brasilien. Ja, das war's, mehr gab's bisher nicht. Mal schauen, ob es dieses Jahr mal einen neuen Weltmeister gäbe. Fände ich irgendwie witzig, irgendwie Niederlande oder gar Marokko, weil einen afrikanischen Weltmeister gab's ja noch nicht. Ich bin für Marokko. Jetzt, over you.

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22: Wir haben es kurz vor 12. Hello.
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22: Halbzeit haben wir schon wieder erreicht an diesem sonnigen Samstag bei aktuell 23 Grad in Kissing. 23 sind es auch bei euch in Eichach. Das sollte auch den gesamten Nachmittag so weitergehen. Insgesamt geht es dann hoch auf bis zu 24 Grad. Hier und da können immer wieder mal wieder ein paar Wolken auftauchen. Morgen am Sonntag, da haben wir dann ein absolut ähnliches Spiel. Sonne und Wolken im Mix bei Maxi-Werten von bis zu 22 Grad. Aber gute Nachrichten, im Laufe der kommenden Woche wird es wieder richtig schön sommerlich bei Maxi-Werten von bis zu 30 Grad. 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Jetzt alles, was in diesem Samstagmittag wichtig ist, mit Justin.
24: In 10 Jahren fehlen in Deutschland über 4 Millionen Arbeitskräfte. Das hat eine neue Studie des arbeitgebernahen Instituts der deutschen Wirtschaft ergeben. Vor 2 Jahren lag die Schätzung noch weit darunter. Warum, David Riemer?
0: Hintergrund sind neue Zahlen zur Entwicklung der Bevölkerung in Deutschland. Als Gründe werden neben einer deutlich geringeren Zuwanderung auch ein abnehmendes Interesse an Deutschland wegen der anhaltenden Schwäche der Wirtschaft und wachsende Arbeitsmarktprobleme genannt. Bis 2036 werden laut Bericht lediglich 9,8 Millionen Menschen das erwerbsfähige Alter erreichen.
24: Mehr Anreize für die private Pflegevorsorge. Dafür wirbt Gesundheitsministerin Wagen. Den Funke-Zeitungen sagte sie, die private Versicherung müsse attraktiver werden. Die CDU-Politikerin plädiert dafür, dass gezahlte Beiträge als Vorsorgeaufwand von der Steuer abgesetzt werden können. Im Rahmen der Pflegereform plant Wagen unter anderem niedrigere Baustandards für Pflegeheime und höhere Beiträge für Kinderlose. Panne bei der Wahl des Ausländer- und Integrationsbeirats in Würzburg. Rund 2000 Menschen, die gar nicht wahlberechtigt waren, haben die Unterlagen erhalten. Von der Stadt heißt es, der Fehler passierte bei einem automatisierten Datenabgleich. Das Wählerverzeichnis wurde bereits berichtigt und die Betroffenen schriftlich informiert. Der Ausländer- und Integrationsbeirat kann Vorschläge, Anfragen und Anträge an den Stadtrat richten. Und der Blick zur WM in Nordamerika. Da hat Mitgastgeber USA am Morgen unserer Zeit sein Auftaktspiel gewonnen mit 4:1 gegen Paraguay. Beim Spiel Südkorea gegen Tschechien einen Tag zuvor in Mexiko waren viele freie Plätze im Stadion aufgefallen. Die FIFA hat sich nun erklärt, einige Ticketinhaber hätten in den Gängen gestanden, statt auf ihrem Platz zu sitzen. Das Stadion sei fast ausverkauft gewesen. Das Ticketmanagement der FIFA sorgt seit Monaten für viel Aufregung.
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22: Um kurz nach 12 natürlich bei uns immer die wichtigsten Verkehrsmeldungen zuerst. Und es läuft, außer in der Augsburger Innenstadt, hier ist der Christopher Street Day und deswegen kommt es zwischen 11 und 15 Uhr immer mal wieder zu Behinderungen. Die genaue Route findet ihr auf fantasy.de. Die neuesten Blitzer stehen einmal in Augsburg auf der Donauwörterstraße, auf der B16 zwischen Mindelheim und der A96 im 70er Bereich und in Obermeitingen auf der Lechfelder Straße. Habt ihr noch was gesehen? Staus und Blitzer gerne melden. Ansonsten eine gute und sichere Fahrt.
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22: Es ist Samstagmittag und ganz egal, was ihr gerade macht, bitte genießt es einfach. Es ist Wochenende. Die Sonne scheint endlich wieder und neben einer Packung Vitamin D gibt's auch noch richtig geile Mucke auf die Ohren. Jetzt 3 Hits am Stück und steigen wir ein mit purer Energy von Baby Rexha und New Religion. Ich bin der Lukas. Hello.
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0: Dancing in the Flames für euren Samstagnachmittag hier auf Radio Fantasy. Und jetzt als nächstes habe ich einen, der geht gerade richtig steil. Harry Styles mit seiner neuen Single American Girls. Er selbst ist ja gerade auf Tour und der rockt da alles, nimmt alles mit, was man mitnehmen kann. Den schicke ich euch jetzt gleich in weniger als einer Minute vorbei. Wen ich davor noch mal ein bisschen rumschicke, ist den Freakman in der Augsburger Innenstadt.
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2: Mit einer freundlichen Frage. Es gibt tatsächlich ein Buch, in dem alle gesammelten Telefondaten von jedem abgedruckt sind. Die Telekom macht dieses Buch sogar jedem zugänglich.
3: Es ist also eine Privatsphäre. Das finde ich nicht in Ordnung von euch, Telekom. Die Telekom soll zugeben, dass sie so ein Unternehmen ist, so kriminell.
2: Was steckt dahinter?
3: Es geht um Geld. Man kann jeder stalken, die ganzen Leute beobachten.
2: Damit zurück ins Fantasy-Sendestudio.
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Die Lost Frequencies mit Crazy hier an eurem Radio Fantasy Hit Wochenende. Ich bin der Lukas. Hi. Ja, gibt's ein paar crazy Leute unter euch, die selbst an so einem Tag wie heute schwimmen gehen? Ehrlich, mir ist das noch viel zu kalt, aber für alle, die genauso denken wie ich, wir swimmen jetzt gemeinsam und zwar mit BTS und ihrer neuen Single Swim. 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
19: Genau 12:30.
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19: 23 Grad in Inningen, 24 sind es gerade bei euch in Gersthofen.

0: Zu dem Sonne- und Wolkenmix kommt gerade noch so ein bisschen ein Wind mit dazu und der soll sich auch den gesamten Nachmittag überhalten. Immerhin bleibt es trocken und das auch in der Nacht. Dort haben wir dann Tiefstwerte von bis zu 15 Grad. Morgen am Sonntag sieht es dann ähnlich aus. Da können wir von Topwerten von bis zu 23 Grad ausgehen. Aber im Laufe der Woche, da wird es wieder richtig schön sommerlich. Da kratzen wir dann wieder an der 30 Grad Marke.
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0: Um kurz nach 12:30 bei uns immer die wichtigsten Verkehrsmeldungen. Zuerst auf der A7 Richtung Ulm zwischen Illertissen und Wöhringen ist eben ein Unfall passiert und die linke Spur ist blockiert. Auf der B16 Ingolstadt Richtung Donauwörth zwischen Burgrhein und Rhein-Ost, hier hat es einen LKW-Unfall gegeben. Sonst kommt ihr gut durch, außer vielleicht in der Augsburger Innenstadt, denn hier findet gerade der Christopher Street Day statt. Zwischen 11 und 15 Uhr kann es also immer mal wieder zu Behinderungen kommen. Die genaue Route findet ihr auf fantasy.de. Die neuesten Blitzer stehen einmal in Augsburg auf der Donauwörther Straße. Auf der B16 zwischen Mindelheim und der A96 im 70er Bereich und auf der B2 Mehring und Kissing in der 70er Zone.
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0: 30.000 einfach mal so auf die Hand. Das wäre doch jetzt was, oder? Give us the money. This is life-changing money.
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0: Wir starten mit Phase 2 und jetzt seid ihr wieder gefragt, die Radio Fantasy Community, denn ihr habt euren Verein angemeldet auf fantasy.de und jetzt entscheidet ihr mit eurer Stimme, welche Vereine etwas von diesen 30.000 Euro bekommen. Hier ist der nächste Verein und ich habe die Karin jetzt bei mir. Karin, worum geht's bei dir?
2: Hallo, ich bin die Karin, ich bin die Vorsitzende vom Verein 1 mehr, der Initiative Down-Syndrom für Augsburg und Umgebung. Wir haben alles rund um das Thema Down-Syndrom und auch anderen Beeinträchtigungen. Wofür wir das Geld brauchen? Vor allen Dingen für unsere Jungs und für unsere Mädchengruppe. Das sind Gruppen, die durch die Pubertät begleitet werden mit entsprechenden Themen. Sag-Nein-Kurse, Selbstbehauptung, der erste Freund, das erste Rendezvous. Wenn man vor allen Dingen bedenkt, dass 70% aller Menschen mit Beeinträchtigung sexuelle Übergriffe erleiden, dann sind diese beiden Gruppen ganz, ganz wichtig. Stimmt für uns, den Verein 1 mehr auf fantasy.de. Danke!
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Das war Katy Perry mit Bandits für euer Radio Fantasy Hit Wochenende und wir machen genauso weiter mit guter Laune und zwar jetzt Kaigo und Avamax mit Whatever hier auf Radio Fantasy immer die besten neuen Hits.

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10: Wir haben es kurz vor eins, hello.
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10: Meine Güte, so ein sonniges Wetter bin ich mittlerweile gar nicht mehr gewohnt nach all dem Regen diese Woche. Aktuell strahlender Sonnenschein bei 22 Grad in Königsbrunn. 22 sind es auch bei euch in Tierhaupten. Die Sonne wird sich im Laufe des Nachmittags immer mal wieder mit ein paar Wölkchen und mit ein bisschen Wind abwechseln. Insgesamt sind heute 24 Grad drin. Morgen am Sonntag dann ähnliches Spiel. Da haben wir dann Topwerte von bis zu 22 Grad. Aber die gute Nachricht, in der kommenden Woche, da wird es wieder richtig schön sommerlich bei Maxi-Werten von bis zu 30 Grad. 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Jetzt alles, was in diesem Samstagmittag wichtig ist, mit Justin.
13: Führende CDU-Politiker haben ihre Partei vor wichtigen Wahlen erneut vor einer Zusammenarbeit mit der AfD gewarnt. Der CDU-Arbeitnehmerflügelchef Radke sagte, seine Partei sei kaputt, sobald Christdemokraten der AfD die Hand reichten. Hintergrund: in Sachsen-Anhalt und Mecklenburg-Vorpommern wird im September gewählt. Die AfD liegt in beiden Ländern in Umfragen vorne. Sie peilt in beiden Ländern den Sprung in die Regierung an. Hohe Spritpreise treffen viele Menschen direkt im Alltag. Laut einer YouGov-Umfrage im Auftrag der Teambank lassen deshalb viele Autofahrerinnen und Autofahrer ihr Fahrzeug häufiger stehen. Zoe Tassovali mit den Details.
14: Besonders bei den Jüngeren macht sich das bemerkbar. Mehr als jeder Dritte unter 30 fährt wegen der hohen Spritpreise inzwischen seltener mit dem Auto. Viele sagen außerdem, dass nach Miete, Strom und anderen festen Kosten am Monatsende weniger übrig bleibt als noch vor einem Jahr. Wenn es um politische Entlastungen geht, wünschen sich die meisten niedrigere Steuern. Eine Spritpreisbremse landet auf Platz 2.
13: Eine defekte Deckenlampe hat seinen Großeinsatz im Bayreuther Klinikum ausgelöst. Weil es verschmort gerochen hatte, rückten am Morgen rund 130 Einsatzkräfte der Feuerwehr aus. Mit Wärmebildkameras und Gasmessgeräten wurde nach der Ursache gesucht. Da weder Feuer noch Rauch gefunden wurden, wurde das Gebäude nicht evakuiert. Schließlich konnte mit der Deckenlampe der Übeltäter gefunden werden. Sie wurde abmontiert. Und wir schauen zur Fußball-WM in Nordamerika. Für die deutsche Mannschaft bricht in Winston-Salem gerade der Tag vor dem Auftaktspiel an. Morgen geht's in Houston gegen Curaçao. Heute steht das Abschlusstraining im WM-Camp in Winston-Salem auf dem Programm. Dann geht am Abend der Flieger nach Texas.
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10: Bei uns immer die wichtigsten Verkehrsmeldungen zuerst. Auf der A8 Stuttgart Richtung München staut es sich zwischen Rastplatz Scheppacher Flur und Rastplatz Streitheimer Forst Süd auf 2 Kilometern. Der Zeitverlust beträgt bis zu 26 Minuten. Außerdem ist zwischen Zusmarshausen und Rastplatz Streitheimer Forst Süd nach einem Unfall gesperrt. Auf der B16 Ingolstadt Richtung Donauwörth ist zwischen Ausfahrt ND11 und Rhein-Ost nach einem Unfall mit einem LKW gesperrt. Die Feuerwehr regelt den Verkehr. Die neuesten Blitzer in Augsburg auf der Donauwörther Straße sowie in Obermeitingen auf der Lechfelder Straße. Besser unterwegs mit KI und unserer Community.
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2: Derzeit in Havangen 21 Grad und klar, Augsburg Göggingen 23 Grad, Ried 22 Grad. Freundliches und warmes Wetter in Augsburg, Nordschwaben und im Allgäu, bis zum Nachmittag viel Sonne und spürbarer Wind in offenen Lagen. In der Nacht kühlt es auf 11 bis 14 Grad ab, in den Tallagen bleibt es örtlich etwas bewölkt. Morgen gibt es Sonne und lockere Wolken, die Höchstwerte liegen zwischen 20 und 23 Grad, insgesamt bleibt es angenehm.
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2: Bei uns immer die wichtigsten Verkehrsmeldungen zuerst. Auf der A7 Ulm Richtung Füssen-Reute gibt es zwischen Dreieck Hittestetten und Rastplatz Reudelberger Forst einen 7 Kilometer langen Stau mit einem Zeitverlust von bis zu 31 Minuten. Außerdem ist zwischen Föhringen und Illertissen die Richtungsfahrbahn gesperrt. Der Verkehr wird an der Unfallstelle vorbeigeführt. Und zwischen Langenau und Rastplatz Leiby staut es sich auf 4 Kilometern mit bis zu 9 Minuten Zeitverlust. Auf der A8 Stuttgart Richtung München stockt es zwischen Rastplatz Scheppacher Flur und Zusmarshausen auf 4 Kilometer. Hier beträgt der Zeitverlust bis zu 42 Minuten. Zwischen Zusmarshausen und Rastplatz Streitheimer Forst Süd ist die Strecke nach einem Unfall gesperrt und zwischen Rastplatz Scheppacher Flur und Rastplatz Streitheimer Forst Süd kommt es auf 2 Kilometern zu einem Zeitverlust von bis zu 57 Minuten. Auf der B16 Ingolstadt Richtung Donauwörth ist zwischen Ausfahrt ND11 und Rhein-Ost nach einem Unfall mit einem LKW gesperrt. Die Feuerwehr regelt den Verkehr. Die neuesten Blitzer auf der B300 bei Ziemetshausen und auf der B12 bei Germaringen. Jetzt noch genauer informiert mit KI-Unterstützung.
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15: Aktuell meldet Dierlewang 21 Grad und klar, Augsburg, Honstetten 22 Grad, Stadtbergen ebenfalls 22 Grad. Bei uns in der Region ist der frühe Nachmittag freundlich und warm mit viel Sonne, lockeren Wolken und zeitweise spürbarem Wind in Nordschwaben. Bis zum Abend bleibt es meist trocken und angenehm, in der Nacht ziehen stellenweise mehr Wolken auf und es kühlt auf etwa 10 bis 14 Grad ab. Morgen am Nachmittag gibt es in Augsburg, Nordschwaben und dem Allgäu meist 20 bis 23 Grad. Am Montag bleibt es ähnlich freundlich, aber insgesamt etwas gedämpft.
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21: Um 14 Uhr.
22: Ich bin Gregor Jose Moser.
10: In 10 Jahren fehlen in Deutschland über 4 Millionen Arbeitskräfte. Das hat eine neue Studie des Arbeitgebernahen Instituts der deutschen Wirtschaft ergeben. Vor 2 Jahren lag die Schätzung noch weit darunter. Warum, David Riemer?
21: Hintergrund sind neue Zahlen zur Entwicklung der Bevölkerung in Deutschland. Als Gründe werden neben einer deutlich geringeren Zuwanderung auch ein abnehmendes Interesse an Deutschland wegen der anhaltenden Schwäche der Wirtschaft und wachsende Arbeitsmarktprobleme genannt. Bis 2036 werden laut Bericht lediglich 9,8 Millionen Menschen das erwerbsfähige Alter erreichen.
10: Mehr Anreize für die private Pflegevorsorge. Dafür wirbt Gesundheitsministerin Wagen. Den Funke-Zeitungen sagte sie, die private Versicherung müsse attraktiver werden. Die CDU-Politikerin plädiert dafür, dass gezahlte Beiträge als Vorsorgeaufwand von der Steuer abgesetzt werden können. Ab morgen steht rund um Plattling im niederbayerischen Landkreis Deggendorf der Zugverkehr erstmal still. Die Deutsche Bahn beginnt mit der Sanierung der Strecke zwischen Obertraubling und Passau. Bis Mitte Dezember wird die Strecke komplett neu gemacht. Unter anderem sollen auf etwa 120 Kilometern Gleise erneuert und 8 Bahnhöfe barrierefrei gemacht werden. In der Zwischenzeit fahren als Ersatz für den Regionalverkehr täglich rund 90 Busse auf mehreren Linien. Bei der Fußball-WM in Nordamerika geht's heute Abend für unsere Nachbarn aus der Schweiz los. Um 21 Uhr treffen die Eidgenossen in Santa Clara auf Katar. Wer lange wach bleibt, wird belohnt, denn um 0 Uhr unserer Zeit beginnt das Topspiel zwischen Brasilien und Marokko. Es folgen dann die Partien Haiti gegen Schottland und Australien gegen die Türkei.
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15: 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Bei uns immer die wichtigsten Verkehrsmeldungen. Zuerst auf der A7 Füssen-Reute Richtung Ulm ist zwischen Föhringen und Dreieck Hittestetten der rechte Fahrstreifen blockiert. Der Verkehr wird an der Unfallstelle vorbeigeführt. Es gibt Stau. Außerdem staut es sich zwischen Rastplatz Tannengarten und Dreieck Hittestetten auf 6 Kilometern mit einem Zeitverlust von bis zu 33 Minuten. In der Gegenrichtung Ulm Richtung Füssen-Reute ist zwischen Föhringen und Illertissen die Richtungsfahrbahn gesperrt. Der Verkehr wird an der Unfallstelle vorbeigeführt. Zwischen Rastplatz Finningen und Rastplatz Reudelberger Forst steht ihr auf 11 Kilometern im Stau. Der Zeitverlust beträgt bis zu 42 Minuten. Auf der A8 Stuttgart Richtung München stockt es zwischen Rastplatz Schepperer Flur und Zusmarshausen auf 4 Kilometern mit einem Zeitverlust von bis zu 23 Minuten. Zwischen Zusmarshausen und Rastplatz Streitheimer Forst Süd ist nach einem Unfall der Standstreifen gesperrt. Die B16 Ingolstadt Richtung Donauwörth ist zwischen Ausfahrt ND11 und Rhein-Ost nach einem Unfall mit einem LKW gesperrt. Die neuesten Blitzer in Neusäß auf der von Rehlingen Straße und auf der B300 bei Ziemetshausen. Kommt's gut an, dank KI und unserer Community.
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3: Momentan messen wir in Bad Wörishofen 21 Grad und klar, dazu Augsburg-Lechhausen 23 Grad sowie Klosterlechfeld ebenfalls 23 Grad. Der Nachmittag ist freundlich und warm in Augsburg, Nordschwaben und dem Allgäu. Dazu spürt man in den offenen Lagen Nordschwabens zeitweise etwas Wind. Bis zum Abend bleibt es meist heiter oder nur locker bewölkt. In der Nacht kühlt es auf etwa 10 bis 14 Grad ab. Morgen gibt es erst mehr Wolken, später wieder öfter Sonne und am Nachmittag 20 bis 23 Grad.
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3: Bei uns immer die wichtigsten Verkehrsmeldungen. Zuerst auf der A7 Ulm Richtung Füssenreute staut es sich zwischen Rastplatz Buchwald West und Rastplatz Reudelberger Forst auf 11 Kilometern. Der Zeitverlust beträgt bis zu 58 Minuten. Außerdem ist zwischen Föhringen und Illertissen der Standstreifen blockiert. Auf der A8 Stuttgart Richtung München gibt es zwischen Rastplatz Schepperer Flur und Zusmarshausen einen 4 Kilometer langen Stau mit bis zu 9 Minuten Zeitverlust. Zwischen Zusmarshausen und Rastplatz Streitheimer Forst Süd ist nach einem Unfall der Standstreifen gesperrt. Die B16 Ingolstadt Richtung Donauwörth ist zwischen Ausfahrt ND11 und Rhein-Ost nach einem Unfall mit einem LKW gesperrt. Die neuesten Blitzer in Augsburg auf der Rumplerstraße und in Neusäß auf der von Rehlingenstraße. Auf der B19 bei Burgberg. Gute Fahrt, dank KI und unserer Community.
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13: Ich bin Gregor Jose Moser. Eine private Pflegeversicherung abzuschließen soll attraktiver werden. Deshalb will Gesundheitsministerin Wagen, dass gezahlte Beiträge als Vorsorgeaufwand von der Steuer abgesetzt werden können, wie sie den Funke Medien gesagt hat. Sogenannte sonstige Vorsorgeaufwendungen, wie eben etwa eine private Pflegeversicherung, können oft faktisch nicht abgesetzt werden, weil die Beiträge zur gesetzlichen Pflege- und Krankenversicherung meist den Höchstbetrag schon übersteigen. Rund drei Monate vor wichtigen Landtagswahlen in Ostdeutschland warnen führende CDU-Politiker vor einer Zusammenarbeit mit der AfD. Mehr von David Riemer.
14: Auch der Hamburger CDU-Vorsitzende Thering warnt vor jeder Form der Zusammenarbeit. Sollte es nach den Wahlen im September dazu kommen, erwartet er massive Verwerfungen in der Partei. Das wäre der Anfang vom Ende, so Thering wörtlich. In Sachsen-Anhalt und Mecklenburg-Vorpommern liegt die AfD in Umfragen allerdings klar vorn. NRW-Innenminister Reul bezeichnete die AfD als, Zitat, größte Gefahr für unsere Demokratie.
13: Bayern erinnert an diesem Wochenende an seinen Märchenkönig Ludwig II., genau 140 Jahre nach seinem rätselhaften Tod. In München hat Ministerpräsident Söder heute eine neue Ludwig-Skulptur enthüllt. Am Starnberger See, in dem Ludwig ums Leben kam, gibt es morgen einen Gedenkgottesdienst und es öffnet eine Dauerausstellung. Fünfmal hat Brasilien die Fußball-WM bisher gewonnen. Bald greift auch der Rekordweltmeister ins Geschehen ein. Um Mitternacht trifft Brasilien auf Marokko. Schon um 21 Uhr spielt unser Nachbar Schweiz gegen Katar. Deutschland startet dann morgen um 19 Uhr ins Turnier gegen WM-Neuling Curaçao.
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16: Bei uns immer die wichtigsten Verkehrsmeldungen zuerst. Auf der A7 Ulm Richtung Füssenreute ist zwischen Föhringen und Illertissen die Richtungsfahrbahn gesperrt. Der Verkehr wird an der Unfallstelle vorbeigeführt. Zwischen Rastplatz Buchwald West und Rastplatz Reudelberger Forst gibt es einen 10 Kilometer langen Stau mit einem Zeitverlust von bis zu 59 Minuten. Außerdem staut es sich zwischen Rastplatz Buchwald West und Rastplatz Witzighausen auf 4 Kilometern mit bis zu 21 Minuten Zeitverlust. Auf der A8 Stuttgart Richtung München stockt es zwischen Rastplatz Schepperer Flur und zu Gusmarshausen auf 4 Kilometern. Hier beträgt der Zeitverlust bis zu 9 Minuten. Die B16 Ingolstadt Richtung Donauwörth ist zwischen Ausfahrt ND11 und Rhein-Ost nach einem Unfall mit einem LKW gesperrt. Die neuesten Blitzer in Augsburg auf dem oberen Graben, der Rumplerstraße und der Zugspitzstraße. In Dillingen auf dem Georg-Schmidt-Ring sowie in Neusäß auf der Von-Rehlingen-Straße. Auf der B300 bei Ziemetshausen. 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
14: Die aktuellen Wetterwerte. Augsburg stark bewölkt bei 23 Grad, Gersthofen ebenfalls 23 Grad und Westerheim 23 Grad und wolkenlos. Freundliches und warmes Wetter bei uns in der Region. Dazu weht in offenen Lagen zeitweise spürbarer Wind. Bis zum Abend bleibt es meist heiter, später in der Nacht kühlt es auf 10 bis 14 Grad ab. Morgen startet oft freundlich mit Sonne und lockeren Wolken. Am Nachmittag sind 20 bis 23 Grad drin.
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14: Bei uns immer die wichtigsten Verkehrsmeldungen zuerst. Auf der A7 Ulm Richtung Füssenreute ist zwischen Föhringen und Illertissen die Richtungsfahrbahn gesperrt. Der Verkehr wird an der Unfallstelle vorbeigeführt. Zwischen Rastplatz Buchwald West und Rastplatz Reudelberger Forst gibt es einen 10 Kilometer langen Stau mit einem Zeitverlust von bis zu 59 Minuten. Außerdem staut es sich zwischen Rastplatz Buchwald West und Rastplatz Witzighausen auf 4 Kilometern mit bis zu 21 Minuten Zeitverlust.

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7: Die aktuellen Wetterwerte: Augsburg-Bergheim 24 Grad und stark bewölkt, Gessertshausen ebenfalls 24 Grad, Kempten am Rathaus auch hier 24 Grad. In der Region bleibt es freundlich und warm, bis zum Abend zeigt sich häufig die Sonne und in offenen Lagen ist der Wind spürbar. In der Nacht kühlt es deutlich ab auf etwa 10 bis 14 Grad. Morgen wechseln sich Sonne und lockere Wolken ab, die Höchstwerte in Augsburg, Nordschwaben und dem Allgäu liegen meist zwischen 20 und 23 Grad.
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9: Ich bin Gregor Jussi Moser. Geht jetzt alles ganz schnell in der Suche nach Frieden zwischen den USA und dem Iran? Vermittler Pakistan meldet, mit dem Abschluss eines Abkommens sei voraussichtlich in den nächsten 24 Stunden zu rechnen. Zuvor hatten auch der Iran und die USA davon gesprochen, dass eine Einigung zum Greifen nahe sei. Laut Trump ist unter anderem die Öffnung der Straße von Hormuz geplant. Hohe Spritpreise treffen viele Menschen direkt im Alltag. Laut einer YouGov-Umfrage im Auftrag der Teambank lassen deshalb viele Autofahrerinnen und Fahrer ihr Fahrzeug häufiger stehen. Zoe Tassovali mit den Details.
10: Besonders bei den Jüngeren macht sich das bemerkbar. Mehr als jeder Dritte unter 30 fährt wegen der hohen Spritpreise inzwischen seltener mit dem Auto. Viele sagen außerdem, dass nach Miete, Strom und anderen festen Kosten am Monatsende weniger übrig bleibt als noch vor einem Jahr. Wenn es um politische Entlastungen geht, wünschen sich die meisten niedrigere Steuern. Eine Spritpreisbremse landet auf Platz 2.
9: Ab morgen steht rund um Plattling im niederbayerischen Landkreis Deggendorf der Zugverkehr erstmal still. Die Deutsche Bahn beginnt mit der Sanierung der Strecke zwischen Obertraubling und Passau. Bis Mitte Dezember wird die Strecke komplett neu gemacht. Unter anderem sollen auf etwa 120 Kilometern Gleise erneuert und 8 Bahnhöfe barrierefrei gemacht werden. In der Zwischenzeit fahren als Ersatz für den Regionalverkehr täglich rund 90 Busse auf mehreren Linien. Bei der Fußball-WM in Nordamerika geht's heute Abend für unsere Nachbarn aus der Schweiz los. Um 21 Uhr treffen die Eidgenossen in Santa Clara auf Katar. Wer lange wach bleibt, wird belohnt, denn um 0 Uhr unserer Zeit beginnt das Topspiel zwischen Brasilien und Marokko. Es folgen dann die Partien Haiti gegen Schottland und Australien gegen die Türkei.
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7: Bei uns immer die wichtigsten Verkehrsmeldungen. Zuerst auf der A7 Füssen-Reute Richtung Ulm. Zwischen Grenztunnel Füssen und Füssen staut es sich auf 2 Kilometern. Der Zeitverlust beträgt bis zu 10 Minuten. In der Gegenrichtung Ulm Richtung Füssen-Reute ist zwischen Föhringen und Illertissen die Richtungsfahrbahn gesperrt. Der Verkehr wird an der Unfallstelle vorbeigeführt. Auf der A8 Stuttgart Richtung München zwischen Rastplatz Schepperer Flur und Zusmarshausen gibt es einen 4 Kilometer langen Stau mit bis zu 9 Minuten Zeitverlust. Die B16 Ingolstadt Richtung Donauwörth ist zwischen Ausfahrt ND11 und Rhein-Ost nach einem Unfall mit einem LKW gesperrt. Die neuesten Blitzer in Augsburg auf dem oberen Graben, der Rumplerstraße und der Zugspitzstraße, außerdem auf dem Georg-Schmidt-Ring in Dillingen sowie auf der Staatsstraße 2015 bei Bad Wörishofen. 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
4: Aktuell meldet Memmingen 25 Grad und stark bewölkt, Augsburg Hammerschmiede 24 Grad, dazu Bonnstetten 26 Grad. Viel Sonne und lockere Wolken begleiten uns durch den Nachmittag, dazu bleibt es angenehm warm. In der Nacht sinken die Temperaturen auf 10 bis 14 Grad, im Allgäu wird es etwas frischer, während Augsburg Stadt meist milder bleibt. Morgen gibt es wieder viel Sonne, am Nachmittag ziehen ein paar Wolken durch und es werden 20 bis 23 Grad erreicht.
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4: Bei uns immer die wichtigsten Verkehrsmeldungen. Zuerst A7 Füssen-Reute Richtung Ulm. Zwischen Grenztunnel Füssen und Füssen staut es sich auf 2 Kilometern. Ihr müsst mit einem Zeitverlust von bis zu 10 Minuten rechnen. Die neuesten Blitzer in Augsburg auf der Inverness-Allee und am oberen Graben sowie auf der Zugspitzstraße. In Dillingen auf dem Georg-Schmidt-Ring. Kommt's gut an, dank KI und unserer Community.
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17: Aktuell meldet Nesselwang 23 Grad und gering bewölkt. Augsburg-Inningen 24 Grad, dazu Bobingen 25 Grad. Freundlich und warm bleibt es bis zum Abend, dazu weht nur zeitweise ein spürbarer Wind. In der Nacht kühlt es ab, auf Tiefstwerte zwischen 9 und 14 Grad. In den Tälern von Mindeltal und Stauden kann sich örtlich Nebel bilden. Morgen ist es ähnlich, aber nicht mehr ganz so warm. Am Nachmittag liegen die Höchstwerte meist zwischen 20 und 23 Grad.
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20: Ich bin Gregor Jose Moser. Nach langem Hin und Her scheint ein Abkommen zwischen den USA und dem Iran in greifbarer Nähe. Mit einer Einigung sei voraussichtlich in den nächsten 24 Stunden zu rechnen, heißt es von Vermittler Pakistan. David Riemer berichtet.
21: Im Gespräch ist im Moment zunächst ein Rahmenabkommen zur Beendigung des Kriegs zwischen dem Iran und den USA. Dieses könnte Ausgangspunkt für vertiefte Verhandlungen innerhalb eines Zeitrahmens von 60 Tagen sein. Laut Trump sieht die Vereinbarung eine Öffnung der für den weltweiten Handel mit Öl, Gas und Dünger wichtigen Straße von Hormuz vor.
20: Eine private Pflegeversicherung abzuschließen soll attraktiver werden. Deshalb will Gesundheitsministerin Waken, dass gezahlte Beiträge als Vorsorgeaufwand von der Steuer abgesetzt werden können, wie sie den Funke Medien gesagt hat. Sogenannte sonstige Vorsorgeaufwendungen, wie eben etwa eine private Pflegeversicherung, können oft faktisch nicht abgesetzt werden, weil die Beiträge zur gesetzlichen Pflege- und Krankenversicherung meist den Höchstbetrag schon übersteigen. Die Zahl der Straftaten gegen obdachlose Menschen ist letztes Jahr stark gestiegen. Laut Bundesinnenministerium um fast 17% im Vergleich zu 2024. Insgesamt gab es letztes Jahr über 2500 Straftaten gegen Obdachlose. Am häufigsten wurden Menschen in Berlin angegriffen, gefolgt von Bayern und Nordrhein-Westfalen. Und wir schauen zur Fußball-WM in Nordamerika. Für die deutsche Mannschaft hat in Winston-Salem mittlerweile der Tag vor dem Auftaktspiel begonnen. Morgen geht's in Houston gegen Curaçao um 19 Uhr unserer Zeit. Heute steht das Abschlusstraining im WM-Camp in Winston-Salem auf dem Programm. Dann geht am Abend der Flieger nach Texas.
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17: Auf der A7 Füssenreute Richtung Ulm, am Kreuz Ulm-Elchingen, auf der Überleitung zur A8 Richtung Stuttgart, Achtung, Gefahr durch Gegenstände auf der Fahrbahn. Die neuesten Blitzer in Augsburg auf dem Oberen Graben, der Mühlhauser Straße und der Rumpler Straße, in Dillingen auf dem Georg-Schmied-Ring. Besser unterwegs mit KI und unserer Community.
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15: Aktuell meldet Nesselwang 23 Grad und gering bewölkt. Augsburg-Inningen 24 Grad, dazu Bobingen 25 Grad. Freundlich und warm bleibt es bis zum Abend, dazu weht nur zeitweise ein spürbarer Wind. In der Nacht kühlt es ab, auf Tiefstwerte zwischen 9 und 14 Grad. In den Tälern von Mindeltal und Stauden kann sich örtlich Nebel bilden. Morgen ist es ähnlich, aber nicht mehr ganz so warm. Am Nachmittag liegen die Höchstwerte meist zwischen 20 und 23 Grad.
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15: Auf der A7 Füssenreute Richtung Ulm, am Kreuz Ulm-Elchingen, auf der Überleitung zur A8 Richtung Stuttgart, Achtung, Gefahr durch Gegenstände auf der Fahrbahn. Die neuesten Blitzer in Augsburg auf dem Oberen Graben, der Mühlhauser Straße und der Rumpler Straße, in Dillingen auf dem Georg-Schmied-Ring. Besser unterwegs mit KI und unserer Community.
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14: Ich bin Gregor Jose Moser. SPD-Chefin Baas pocht darauf, dass es bei geplanten Steuerreformen gerecht zugeht. Für manche heiße Reform einfach nur kürzen, streichen, sparen, sagte Baas bei einer Delegiertenkonferenz der nordrhein-westfälischen SPD in Düsseldorf. Das Land brauche aber auch Impulse für die Wirtschaft und mehr Gerechtigkeit. Mehr von Lea Matschulat.
15: Bei einer Steuerreform müssten Arbeiter, Familien und Pflegende entlastet werden, sagt SPD-Chefin Baas. Und das bedeutet wiederum, dass auch andere einen Beitrag leisten müssten. Gemeint ist damit die schon vielfach diskutierte höhere Besteuerung derjenigen, die, wie Basis formuliert, sehr, sehr viel in diesem Land verdienen.
14: Geht jetzt alles ganz schnell in der Suche nach Frieden zwischen den USA und dem Iran? Vermittler Pakistan meldet, mit dem Abschluss eines Abkommens sei voraussichtlich in den nächsten 24 Stunden zu rechnen. Zuvor hatten auch der Iran und die USA davon gesprochen, dass eine Einigung zum Greifen nahe sei. Laut Präsident Trump ist unter anderem die Öffnung der Straße von Hormuz geplant. Bayern erinnert an diesem Wochenende an seinen Märchenkönig Ludwig II., genau 140 Jahre nach seinem rätselhaften Tod. In München hat Ministerpräsident Söder heute eine neue Ludwig-Skulptur enthüllt. Am Starnberger See, in dem Ludwig ums Leben kam, gibt es morgen einen Gedenkgottesdienst und es öffnet eine Dauerausstellung. Fünfmal hat Brasilien die Fußball-WM bisher gewonnen. Bald greift der Rekordweltmeister auch ins Geschehen in Nordamerika ein. Um Mitternacht trifft Brasilien auf Marokko. Schon um 21 Uhr spielt unser Nachbar Schweiz gegen Katar. Deutschland startet dann morgen um 19 Uhr ins Turnier gegen WM-Neuling Curaçao.
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17: Bei uns immer die wichtigsten Verkehrsmeldungen. Zuerst B16 Ingolstadt Richtung Donauwörth ist zwischen der Ausfahrt ND11 und Rhein-Ost nach einem Unfall mit einem LKW gesperrt. Die neuesten Blitzer in Augsburg auf der Nagahamer Allee, der Inverness Allee und dem Oberen Graben. Auf dem Georg-Schmidt-Ring in Dillingen. Gute Fahrt, dank KI und unserer Community.
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12: Derzeit in Augsburg wolkenlos bei 25 Grad, Affing 25 Grad, dazu Füssen 23 Grad und trüb. Am Abend bleibt es über Augsburg, Nordschwaben und dem Allgäu meist klar oder nur locker bewölkt, dazu ist stellenweise etwas Wind spürbar. In der Nacht sinken die Temperaturen auf etwa 10 bis 14 Grad. Morgen wird es freundlich mit 20 bis 23 Grad, später ziehen mehr Wolken durch, insgesamt bleibt es aber angenehm.
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12: Bei uns immer die wichtigsten Verkehrsmeldungen zuerst. B16 Ingolstadt Richtung Donauwörth ist zwischen der Ausfahrt ND11 und Rhein-Ost nach einem Unfall mit einem LKW gesperrt. Die neuesten Blitzer in Augsburg auf der Nagahamer Allee, der Inverness Allee und dem Oberen Graben. Auf dem Georg-Schmidt-Ring in Dillingen. Gute Fahrt, dank KI und unserer Community.
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0: Endlich lassen uns die warmen Temperaturen wieder die Natur genießen. Doch fast überall draußen lauern Zecken, die das gefährliche FSME-Virus übertragen können. Und das inzwischen in immer mehr Gebieten hierzulande, erklärt Zeckenexperte Professor Dr. Jochen Süß.
1: Das Risiko breitet sich seit Jahren weiter nach Norden aus. Es gibt inzwischen in Deutschland 185 Stadt- und Landkreise, die FSME-Risikogebiete sind, also fast die Hälfte des Landes.
0: Das Virus befällt die Hirnhäute und das zentrale Nervensystem. Und es gibt keine Medikamente dagegen.
1: Und wenn die Krankheit ausbricht, kann es zu schweren neurologischen Erkrankungen kommen. In seltenen Fällen kommt es sogar zu Todesfällen. Und besonders tückisch ist, dass das Virus bereits beim ersten Stich infektiös sein kann.
0: Den zuverlässigsten Schutz gegen die FSME bietet laut Robert-Koch-Institut die FSME-Impfung.
1: Sie wird von der Ständigen Impfkommission allen Menschen empfohlen, die in einem Risikogebiet leben und ein solches einreisen und dort entsprechende Zeckenkontakte haben. In diesen Fällen übernehmen auch die gesetzlichen Krankenkassen die Kosten.
0: Eine Übersicht aller FSME-Risikogebiete und mehr Infos gibt's unter zecken.de.
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3: 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Derzeit in Augsburg-Inningen Sonnenschein bei 25 Grad. Idorf 25 Grad, Kaufbeuren 22 Grad. Bei uns klingt der Samstag freundlich und warm aus. Bis in die Nacht bleibt es meist klar oder nur locker bewölkt und der Wind ist schwach. Später gehen die Temperaturen auf etwa 10 bis 14 Grad zurück. Im Oberallgäu tagsüber noch mild mit 20 bis 23 Grad. In den Tallagen kühlt es nachts stärker ab. Morgen startet der Sonntag frisch und oft sonnig. Am Nachmittag ziehen ein paar lockere Wolken durch. Am Montag bleibt das Wetter ähnlich, bevor es zur Wochenmitte wechselhafter und insgesamt kühler wird.
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5: Ich bin Gregor Jose Moser. Schwerer Verkehrsunfall im Landkreis Altötting. Dabei ist eine dreiköpfige Familie aus München ums Leben gekommen, wie das Polizeipräsidium Rosenheim mitteilte. Bei den Toten handelt es sich demnach um einen 46-jährigen Vater, eine 44-jährige Mutter und ihr zweijähriges Kind. Ihr Auto stieß auf der B12 zwischen Stammhamm und Marktl frontal mit einem Sattelschlepper zusammen. Warum, ist noch unklar. Nach langem Hin und Her scheint ein Abkommen zwischen den USA und dem Iran in greifbarer Nähe. Mit einer Einigung sei voraussichtlich in den nächsten 24 Stunden zu rechnen, heißt es von Vermittler Pakistan. David Riemer berichtet.
6: Im Gespräch ist im Moment zunächst ein Rahmenabkommen zur Beendigung des Kriegs zwischen dem Iran und den USA. Dieses könnte Ausgangspunkt für vertiefte Verhandlungen innerhalb eines Zeitrahmens von 60 Tagen sein. Laut Trump sieht die Vereinbarung eine Öffnung der für den weltweiten Handel mit Öl, Gas und Dünger wichtigen Straße von Hormuz vor.
5: Über Sklaverei oder den menschengemachten Klimawandel würde die US-Regierung unter Trump wohl lieber schweigen. Dieses Jahr sind mehrere Ausstellungsstücke und Infotafeln zu diesen Themen an öffentlichen Plätzen und in Nationalparks entfernt worden. Die müssen jetzt aber nach einem Gerichtsbeschluss wieder aufgestellt werden. Wir schauen auf die Fußball-WM in Nordamerika. Um 21 Uhr unserer Zeit startet die Schweiz gegen Katar ins Turnier. Morgen erwarten uns dann 5 Spiele. Um Mitternacht trifft Rekordweltmeister Brasilien auf Marokko. Um 3 Uhr Haiti auf Schottland. Um 6 Uhr Australien auf die Türkei. Um 19 Uhr dann Deutschland auf WM-Neuling Curaçao. Und zu guter Letzt spielen um 22 Uhr die Niederlande gegen Japan.
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3: 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Bei uns immer die wichtigsten Verkehrsmeldungen zuerst. A7 Füssen-Reute Richtung Ulm. Zwischen Grenztunnel Füssen und Füssen staut es sich auf 2 Kilometern. Ihr müsst mit einem Zeitverlust von bis zu 12 Minuten rechnen. Auf der B17 Landsberg Richtung Augsburg ist zwischen Inningen und Göggingen-Südhaunstetten nach einem Unfall der linke Fahrstreifen blockiert. Die B16 Ingolstadt Richtung Donauwörth ist zwischen Ausfahrt ND11 und Rhein-Ost nach einem Unfall mit einem LKW gesperrt. Die neuesten Blitzer in Augsburg auf der Jakoberwaldstraße und der Nagahama-Allee. Gute Fahrt, dank KI und unserer Community.
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0: Deswegen mal mit einer freundlichen Frage. Es gibt tatsächlich ein Buch, in dem alle gesammelten Telefondaten von jedem abgedruckt sind. Die Telekom macht dieses Buch sogar jedem zugänglich.
1: Es ist also eine Privatsphäre. Das finde ich nicht in Ordnung von euch, Telekom.
2: Die Telekom soll zugeben, dass sie so ein Unternehmen ist, so kriminell.
0: Was steckt dahinter?
1: Es geht um Geld. Dann kann jeder stalken, die ganzen Leute beobachten.
0: Damit zurück ins Fantasy-Sendestudio.
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13: Derzeit in Augsburg-Inningen Sonnenschein bei 25 Grad. Diedorf 25 Grad, Kaufbeuren 22 Grad. Bei uns klingt der Samstag freundlich und warm aus. Bis in die Nacht bleibt es meist klar oder nur locker bewölkt und der Wind ist schwach. Später gehen die Temperaturen auf etwa 10 bis 14 Grad zurück. Im Oberallgäu tagsüber noch mild mit 20 bis 23 Grad. In den Tallagen kühlt es nachts stärker ab. Morgen startet der Sonntag frisch und oft sonnig. Am Nachmittag ziehen ein paar lockere Wolken durch. Am Montag bleibt das Wetter ähnlich, bevor es zur Wochenmitte wechselhafter und insgesamt kühler wird.
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13: Bei uns immer die wichtigsten Verkehrsmeldungen zuerst. A7 Füssen-Reute Richtung Ulm. Zwischen Grenztunnel Füssen und Füssen staut es sich auf 2 Kilometern. Ihr müsst mit einem Zeitverlust von bis zu 12 Minuten rechnen. Auf der B17 Landsberg Richtung Augsburg ist zwischen Inningen und Göggingen-Südhaunstetten nach einem Unfall der linke Fahrstreifen blockiert. Die B16 Ingolstadt Richtung Donauwörth ist zwischen Ausfahrt ND11 und Rhein-Ost nach einem Unfall mit einem LKW gesperrt. Die neuesten Blitzer in Augsburg auf der Jakoberwaldstraße und der Nagahama-Allee. Gute Fahrt, dank KI und unserer Community.
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1: Weidenhofen 24 Grad und klar, Augsburg-Oberhausen ebenfalls 24 Grad, Sielenbach 24 Grad. Der Abend bei uns in Augsburg, Nordschwaben und im Allgäu ist klar und freundlich. In der Nacht sinken die Temperaturen auf etwa 10 bis 14 Grad. Morgen startet freundlich, später ziehen zeitweise mehr Wolken durch. Insgesamt bleibt es aber meist trocken und mit 20 bis 23 Grad angenehm warm. Am Montag bleibt es freundlich, zur Wochenmitte wird es etwas frischer und teils grauer.
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Hallo. Herzlich willkommen zur 986. Private Places Episode mit meiner Wenigkeit Athanasios Lazos und dem Underground Sound Augsburg Cities hier auf Fantasy 93.4. Boah Leute, was war das für ein Gig gestern beim Theaterviertelfest? Zusammen mit Sirius Plain und Daniel Bortz habe ich dort aufgelegt bei dieser wahnsinnsgeilen Tiefgarage. Ich finde, das hat so totale 90er Jahre Rave-Vibes und war einfach wirklich schön mit euch. Vielen Dank. Das Set dazu gibt es natürlich auch auf privateplaces.de für euch zum Runterladen. Und wo wir bei Rave sind, in wenigen Wochen steht das Automatic Open vor der Tür. Am 3. und 4. Juli geht's richtig ab beim Kesselhaus zusammen mit den Jungs

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0: Yeah, Ladies and Gents, mein Name ist Athanasios Lazos und ihr seid heute live am Start bei der 986. Private Places Episode mit dem Underground Sound Augsburg Cities hier auf Fantasy 93.4. Wenn ihr mehr von meinem Sound möchtet, findet ihr ihn immer auf privateplaces.de inklusive Trackliste. Könnt ihr euch die ganzen Sounds ziehen. Ja, und schön dranbleiben, denn gleich ab 23 Uhr übernimmt ein Automatic Open Act Eden Burns, die One and Twos, in meinem Guest Room.
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3: Willkommen zurück im 986. Private Places Guest Room. Mein heutiger Gast heißt Eden Burns und hat den langen Weg aus Australien auf sich genommen, um uns beim Automatic Open mit richtig nicem Sound zu verwöhnen. Er repräsentiert alle Spielrichtungen von House Music und seine Sets beginnen ganz anders, als sie aufhören. Ladies and Gents, hier ist der Automatic Open Act Eden Burns im 986. Private Places Guest Room für euch in the Mix.
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0: Ja, meine lieben Freunde, das war Eden Burns hier im 986. Private Places Guest Room für euch an den Decks. Das war mein kleiner Vorgeschmack, was euch am 3. und 4. Juli im Kesselhaus beim Automatic Open erwartet. Ich freue mich sehr aufs Open und nächste Woche verlose ich hier ein paar Gästelistenplätze und präsentiere euch die nächsten Acts. Doch bis dahin wünsche ich euch eine steile Nacht. Keep it rockin' and see ya.
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2: Ich bin Hendrik Daum. Der Bund und die Länder stehen offenbar in Sachen finanzielle Lastenverteilung kurz davor, sich zu einigen. Wie das Handelsblatt meldet, zeichnet sich ein Kompromiss ab. Dieser könnte schon Ende des Monats bei einem Treffen zwischen Bundeskanzler Merz und den Ministerpräsidenten unterschrieben werden. Bund und Länder verhandeln ja seit dem vorigen Jahr darüber, wie sie die Kosten aufteilen, etwa für neue Sozialausgaben. Dabei soll jetzt der Grundsatz verankert werden, dass derjenige, der eine Leistung bestellt, diese auch bezahlen soll. Die Europäische Union treibt die Aufnahme der Ukraine und Moldaus voran. Die Botschafter der 27 Mitgliedstaaten haben sich darauf geeinigt, die nächste Phase der Beitrittsgespräche mit beiden Ländern einzuleiten. Die erste Verhandlungsrunde soll am kommenden Montag beginnen. Das ist jetzt möglich, weil die neue Regierung in Ungarn das nicht mehr blockiert, anders als noch unter Orbán. US-Präsident Trump hat für heute ein Abkommen über ein Ende des Iran-Kriegs angekündigt. Er machte dabei aber weder Angaben dazu, wie und wo die Vereinbarung unterzeichnet werden soll, noch von wem genau. Auch aus dem Iran gibt es bislang keine Reaktion mehr von Lea Matschulat.
3: Pakistan hat wochenlang zwischen den USA und dem Iran vermittelt. Wie genau die Einigung in dem Konflikt nun gelungen ist, ist nach jetzigem Stand aber noch unklar. Gleich nachdem das Abkommen unterzeichnet ist, werde die Straße von Hormuz wieder geöffnet, hat US-Präsident Trump angekündigt. Wichtig für die Wirtschaft, denn durch die Blockade hängen viele Waren fest und haben sich verteuert. Auch die Spritpreise dürften bald wieder sinken, wenn die wichtige Handelsroute wieder frei ist.
2: Bei der Fußball-Weltmeisterschaft ist die Schweiz mit einer Enttäuschung ins Turnier gestartet. Die Eidgenossen lagen gegen Katar früh mit einem Tor vorn, kassierten aber in der Nachspielzeit kurz vor dem Abpfiff noch den Ausgleichstreffer zum 1:1 Endstand. Die deutsche Mannschaft, die ist vor kurzem in Houston gelandet, wo heute Abend ja das erste Gruppenspiel ansteht. Um 19 Uhr ist Anpfiff für die Partie gegen Curaçao.
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4: Traffic Update. Im Moment gibt es keine Staus oder Verkehrsbehinderungen. Die neuesten Blitzer in Augsburg auf der Friedberger Straße sowie der Jakoberstraße. Kommt gut an, dank KI und unserer Community.
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